0: Streichung von Subventionen und Steuervorteilen angeht. Sachsens Ministerpräsident Kretschmer ist gegen die Rasenmäher-Methode, also generelle Kürzungen um einen bestimmten Prozentsatz in allen Bereichen. Die hatte vorher Unionsfraktionschef Spahn vorgeschlagen. Kretschmer sagte dazu der Neuen Osnabrücker Zeitung, das sei keine kluge Politik. Stattdessen zeigte er sich offen für höhere Steuern auch für Besserverdienende. In Südkorea hat der Elektronikkonzern Samsung einen drohenden Generalstreik abgewendet. So soll sich das Management mit der Gewerkschaft darauf geeinigt haben, eine vorläufige Vereinbarung mit 6,2% mehr Lohn zur Abstimmung zu stellen. Das berichtet die südkoreanische Nachrichtenagentur Yonhap. Ein Streik bei Samsung hätte unter anderem den weltweiten Mangel an Computerchips verschlimmert. Von Fußballtorwart Manuel Neuer gibt es nach seiner WM-Nominierung eine schlechte Nachricht. Er wird beim Pokalfinale gegen Stuttgart heute Abend verletzt fehlen. Das besagt zumindest die Kaderliste für das Spiel, berichtet ARD-Sportreporter Taufik Khalil.
1: Unter Torhütern stehen da Ulreich Bertl und Jonas Urbich, der damit das größte Spiel in seiner jungen Karriere spielen darf. Manuel Neuer hingegen wird seinem Team wegen muskulären Problemen in der linken Wade nicht zur Verfügung stehen. Aus diesem Grund hatte er sich am letzten Bundesligaspieltag gegen Köln in der zweiten Hälfte auswechseln lassen und war anschließend wegen einer Untersuchung deutlich verspätet zur vereinseigenen Meisterfeier gekommen. Man kann davon ausgehen, dass die anstehende Weltmeisterschaft bei dieser Entscheidung auch eine Rolle gespielt hat. Hätte Neuer angeschlagen gespielt, dann hätte im Zweifelsfall ein längerer Ausfall gedroht.
0: Das Wetter in Deutschland, nachts locker bewölkt oder sternenklar, in den Frühstunden örtlich Bodennebel. Die Tiefstwerte 16 bis 6 Grad. Am Tag im Norden und Osten sonnig, später Quellwolken. Im äußersten Norden vereinzelt Schauer, sonst überall sonnig und trocken bei bis zu 32 Grad. 2.03 Uhr.
2: Die junge Nacht, wir schauen auf die Straßen. Die A4 Dresden Richtung Chemnitz ist zwischen Frankenberg und Chemnitz-Ost nach einem Unfall in beiden Richtungen gerade gesperrt. Die Umleitung führt über die U42. Die A23 Hamburg Richtung Heide ist zwischen Eidelstedt und Pinneberg Süd wegen Bauarbeiten bis Dienstag 5 Uhr gesperrt. Die A40 Duisburg Richtung Essen ist zwischen Kreuz Duisburg und Duisburg-Kaiserberg wegen Bauarbeiten noch bis Dienstag früh gesperrt. Die A44 Düsseldorf Richtung Essen ist zwischen Kreuz Düsseldorf Nord und Ratingen-Schwarzbach wegen Wartungsarbeiten noch bis Dienstag dicht. Die A67 Mannheim Richtung Darmstadt ist zwischen Viernheimer Dreieck und Lorsch wegen einer Baustelle bis Dienstag 5 Uhr gesperrt. Der Stadtring A100 in Berlin ist zwischen Detmolder Straße und Schmargendorf bis ca. 5 Uhr früh in Richtung Wedding gesperrt. Die A861 Dreieck Hochrhein, Grenzübergang Rheinfelden. Zwischen Dreieck Hochrhein und Rheinfelden Mitte in beiden Richtungen ist der Nollinger Bergtunnel gesperrt. Und Hamburg die B3 Neuhof Richtung Waltershof. Die Kohlbrandbrücke ist in beiden Richtungen wegen Brückenarbeiten bis Montag 5 Uhr gesperrt. That's it!
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2: Mit Sebastian Röpke und natürlich auch mit euch. Wie geht's euch? Seid ihr noch wach? Seid ihr schon wach? Nummer ins Studio 0221-567-89111. Und gleich die ganz neue von Charlie XCX. Vorher starten wir rein mit Holly Humberstone, To Love Somebody. Der Sebo ist hier. Hi!

2.14 Uhr, hier ist die Junge Nacht der ARD. Am Samstag, jetzt mit neuer Mucke von Charlie XCX. Und die hat mit Brad ja so einen krassen Hype ausgelöst. Erinnert ihr euch? Dieses grüne Albumcover und der Brad Summer, wo sehr viel grün getragen wurde. Ja, als es jetzt hieß, neues Album wird Rock. Ja, da waren alle so, ich sag mal, unbegeistert. In Anführungszeichen. Und man dachte sich so, ja, Rockmusik? Ich weiß nicht. Ja, aber es ist Pop-Rock geworden und klingt doch noch sehr nach Charlie XCX, also keine Sorge. Der Track heißt SS26. Schwierig, sag ich mal. Aber der Titel steht als Abkürzung für Spring Summer 26, also Frühjahr Sommer 2026. So wie bei Modeschauen oder Kollektionen, daran ist es angelegt. Es ist nämlich eine Kritik auch auf die Popkultur. Charlie XCX mit SS26. Ganz frisch jetzt hier in der jungen Nacht der ARD.

Die Nacht, Achtung, wir haben einen Fallschirm auf der B4 Erlangen Richtung Nürnberg. Zwischen Gebbertstraße in Erlangen und Würzburger Straße kommt euch ein Fallschirmfahrer entgegen. Fahrt äußerst rechts, überholt bitte nicht. Das ist die B4 Erlangen Richtung Nürnberg. Zwischen Gebbertstraße in Erlangen und Würzburger Straße. Achtung, Fallschirmfahrer. Vorsichtig hier in beiden Richtungen.

20 nach 2, hier ist die Junge nach der ARD. Nummer hier im Studio 0221 567 89111. Hier Alina schreibt, guten Morgen Sebo, bin am Start und gleich am Arbeiten. Juhu, Fragezeichen. Und ich schreibe so, hä, warum das Fragezeichen? Hast du nicht so richtig Bock auf Worky oder was? Und sie so, haha, nee, du? Und ich denke mir so, doch, ich habe wirklich Bock. Ich hab gut geschlafen und ich habe Bock. Ich drehe hier laut, ich habe meinen Spaß. Ich habe nur eben das Problem, ich hatte die Klimaanlage an und dachte, hä, warum wird es hier drin wärmer? Die hat einfach auf, die stand auf Heizen. Wer war das? Dachte kurz so, hä, war es das jetzt mit dem Sebo? Weil mir wurde immer wärmer. Nee, war einfach nur falsch eingestellt. So ist das im Leben. Manchmal habt ihr einfach den falschen Knopf gedrückt. Ja, der war deep, oder?

0: Halb drei, hier ist die junge Nacht. Wir schauen auf die Straßen. Erstmal in Warnung auf der B4 Erlangen Richtung Nürnberg. Kein Falschfahrer mehr zwischen Gerbertstraße in Erlangen und Würzburger Straße. Hier die weitere Meldung. Die A4 Dresden Richtung Chemnitz ist zwischen Frankenberg und Chemnitz Ost nach einem Unfall in beiden Richtungen gesperrt. Die Umleitung führt hier über die U42. Die A23 Hamburg Richtung Heide ist zwischen Eidelstedt und Pinneberg Süd wegen Bauarbeiten bis Dienstag 5 Uhr gesperrt. Die A40 Duisburg Richtung Essen ist zwischen Kreuz Duisburg und Duisburg-Kaiserberg wegen Bauarbeiten bis Dienstag früh gesperrt. Die A44 Düsseldorf Richtung Essen ist zwischen Kreuz Düsseldorf Nord und Ratingen-Schwarzbach wegen Tunnelwartungsarbeiten noch bis Dienstag gesperrt. Die A67 Mannheim Richtung Darmstadt ist zwischen Viernheimer Dreieck und Lorsch wegen einer Baustelle bis Dienstag 5 Uhr gesperrt. Der Stadtring A100 in Berlin ist zwischen Detmolder Straße und Schmargendorf bis ca. 5 Uhr früh in beiden Richtungen, bis 5 Uhr früh in Richtung Wedding gesperrt. So, die 861 Dreieck Hochrhein Richtung Grenzübergang Rheinfelden. Zwischen Dreieck Hochrhein und Rheinfelden Mitte in beiden Richtungen ist der Nollinger Bergtunnel gesperrt. Und Hamburg, die B3 Neuhof Richtung Waltershof. Die Köhlbrandbrücke ist in beiden Richtungen wegen Brückenarbeiten noch bis Montag 5 Uhr gesperrt. That's it.
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0: Mit Sebastian Röpke, hello, willkommen im langen Wochenende. Wenn ihr euch fragt, warum hat er im Verkehr Lorsch so komisch ausgesprochen? Ich war mit einem guten Kumpel mal an der Raststätte in Lorsch und da war so ein Typ, der war voll so ein uniker, lustiger, älterer Dude, der da gearbeitet hat. Der hat dann irgendwie, weißt du nicht, so eine, no, vielleicht noch einen kurzen dazu und so. Der war speziell. Wir fanden den unfassbar faszinierend. Und als wir rausgegangen sind, meinte mein Kumpel zu mir, weißt du was? Das war der

0: Die junge Nacht, Achtung, wir haben Falschfahrer auf der A661 Engelsbach Richtung Bad Homburg. Zwischen Frankfurt, Eckenheim und Niedereschbach kommt euch ein Falschfahrer entgegen, fahrt äußerst rechts, überholt nicht. Das ist die A661 Engelsbach Richtung Bad Homburg. Zwischen Frankfurt, Eckenheim und Niedereschbach. Achtung, Falschfahrer, vorsichtig hier in beiden Richtungen. Ich wollte jetzt eh was sagen. Harry Styles, Adore You, um 2.38 Uhr hier in der jungen Nacht der ARD. Ja, der hat jetzt Details verraten von seinem allerersten Mal. Ja, wir reden jetzt über Sex. Brinja Becker aus dem jungen Nacht-Team, was hat er denn verraten?
1: Also halt den Song. Harry war nämlich gestern bei einer Songwriter Award Show in London. Da sollte er eine Rede für Radiohead halten, weil die einen Preis bekommen haben. Auch null Problem für ihn.
2: Radiohead is my favorite band.
1: Ja, die sind nämlich seine Lieblingsband.
0: Okay, schlaue Menschen werden jetzt auch so wie ich annehmen. Sein erstes Mal war also zu einem Radiohead-Song.
1: Ja, hat er dann in der Rede zugegeben.
2: I lost my virginity to Talkshow host.
1: Also, der Song Talkshow-Host lief wohl dabei.
0: Ja, okay, alles klar, okay. Ja, wild, oder?
1: Aber das Beste kommt ja noch. Harry hat es dann noch so ein bisschen genauer erklärt, was den Abend angeht und hat noch ein sehr wichtiges Detail hinzugefügt.
2: Mhm. I lost my virginity to the intro of Talkshow.
1: Ja. Er hat nämlich sein erstes Mal zum Intro von dem Song gehabt.
0: Ja, ratet, was wir jetzt da haben. Natürlich das Intro von diesem Song. Das heißt, ihr müsst euch jetzt Harry Styles nackt vorstellen. Wie also und dann das Intro dazu. Ja gut, da geht der Song dann auch schon los. Das war's schon. Wie lang ging das denn? Ja gut. Aber bist du witzig, dass Harry Styles das freiwillig verraten hat bei so einer Awardshow?
1: Seine Rede war aber eh super witzig. Der wollte die wohl richtig besonders machen, weil ihm Radiohead halt so viel bedeutet. In einem anderen Interview vor 2 Monaten hat er auch noch verraten, dass er gerade auch nur auf Tour ist, weil er Radiohead bei einem Konzert in Berlin gesehen hat. Und da hat er wieder so richtig Bock auf Konzerte geben bekommen. Seine Fans haben der Band also gerade richtig viel zu verdanken.
0: Ja, okay, alles klar. Jetzt sind wir ein Stück schlauer. Viele denken sich, ich weiß gar nicht, ob ich das hören wollte. Vielleicht kann ich Talkshow-Host von Radiohead nie wieder so hören, wie es vorher war. Aber hey, hey, danke Harry Styles für diese Info. Gott, noch so ein Intro. Was ihr dazu macht, steht euch komplett frei.

Teddy Swims, Mr. Know-It-All. 10 vor 3, hier ist die Junge Nacht der ARD. Hot Take, passend jetzt zum heißen Wetter am langen Wochenende. Ich hasse den Sommer. Ja, keine Sorge, das sagt nicht ich, das sagt meine Redakteurin. Also die hat mir das heute erzählt, als sie mir erzählt hat, welche Themen ich heute in der Sendung haben werde und wir so eine kleine Übergabe hatten. Und ich so, oh, so geiles Wetter und du musst drin hängen und so, oh, wie blöd. Und sie so, nee, klimatisierte Innenräume sind mega geil, weil ich finde jetzt so Sommer und so warm irgendwie nicht so geil. Ja, und auch junge Nachthörerin Drea, na, die hasst den Sommer. Ja doch, sie hasst ihn schon sehr. Also sobald es ein bisschen warm wird und ich sage, ah, Frühlingswetter, Sommerwetter, dies, das, kommt direkt von ihr eine Nachricht so, schön wieder so warm, gar keinen Bock drauf. Leute, wie sieht's bei euch aus? Findet ihr Sommer gut oder findet ihr Sommer auch scheiße? Nummer ins Studio 0221 567 89 111. Würde ich gerne mal wissen. Gibt's Leute, die sagen, bäh, Sonne? Bäh.

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1: Um 3 Uhr mit Klaus Regineck. Erstmals hat ein prominenter SPD-Politiker zur Zusammenarbeit mit der AfD aufgerufen. Der ehemalige schleswig-holsteinische Ministerpräsident Albich riet den Sozialdemokraten in der Neuen Osnabrücker Zeitung, die Brandmauer zur AfD einzureißen. Stattdessen empfahl er eine Minderheitsregierung unter Tolerierung der AfD. Als Beispiel nannte Albich Dänemark, wo die Sozialdemokraten bei bestimmten Themen mit den Rechtspopulisten zusammenarbeiten. Das wäre auch ein Vorbild für Mecklenburg-Vorpommern, so Albich. Anstelle immer absurderer Vielparteienbündnisse mit CDU, Linken, Grünen oder BSW. Im US-Bundesstaat Kalifornien haben die Behörden rund 40.000 Menschen dazu aufgerufen, ihre Häuser zu verlassen. Grund ist ein Leck an einem großen Chemietank in einem Ort südöstlich von Los Angeles. Er enthält Methylmethacrylat, eine flüchtige und entzündliche Flüssigkeit, die zur Herstellung von Kunststoff verwendet wird. Der Einsatzleiter bezeichnete die Situation als sehr gefährlich. Entweder gebe der Tank nach und 26.000 Liter der Chemikalie liefen aus, oder er explodiere und setze möglicherweise weitere Tanks in Brand. Die EU und Mexiko haben nach 10-jährigen Verhandlungen ein Handelsabkommen geschlossen. Es handelt sich um eine modernisierte Fassung eines Partnerschaftsabkommens aus dem Jahr 2000.

0: Kern ist, dass auf beiden Seiten zahlreiche Zölle wegfallen. Die EU und Mexiko bilden gemeinsam einen Markt mit mehr als 580 Millionen Menschen. Die in Berlin lebende österreichische Filmemacherin Sandra Wollner hat bei den Filmfestspielen in Cannes den Preis für den besten Film in der Nebenreihe Un Certain Regard erhalten. Details von Caroline Düller.
1: Everytime, der Film der in Berlin lebenden österreichischen Regisseurin, erzählt die Geschichte einer Mutter, die den Tod ihrer Teenager-Tochter zu überwinden versucht. Wollner sei es gelungen, die Erfahrung von Trauer, die nicht beschrieben, sondern nur gelebt werden könne, in einem Film festzuhalten, sagte die Jurypräsidentin von Un Certain Regard sinngemäß in ihrer Laudatio. Everytime ist Wollners dritter Langfilm. Für dessen Vorgänger The Trouble with Being Born erhielt die Filmemacherin 2020 bereits den Spezialpreis der Berlinale Sektion Encounters sowie 2021 den österreichischen Filmpreis.
0: Das Wetter in Deutschland: nachts locker bewölkt oder sternenklar, in den Frühstunden örtlich Bodennebel. Die Tiefstwerte 16 bis 6 Grad. Am Tag im Norden und Osten sonnig, später Quellwolken. Im äußersten Norden vereinzelt Schauer, sonst überall sonnig und trocken bei bis zu 32 Grad. An den Küsten bis zu 21. Die Zeit 3.03 Uhr.
2: Die junge Nacht, wir schauen auf die Straßen. Erstmal in Warnung auf der A661 Engelsbach Richtung Bad Homburg. Kein Falschfahrer mehr zwischen Frankfurt-Eckenheim und Niedereschbach. Hier die weitere Meldung. Was war das? Die A4 Dresden Richtung Chemnitz ist zwischen Frankenberg und Chemnitz-Ost nach einem Unfall in beiden Richtungen gesperrt. Die Umleitung führt über die U42. Dann die A23 Hamburg Richtung Heide ist zwischen Eidelstedt und Pinneberg Süd wegen Bauarbeiten bis Dienstag 5 Uhr gesperrt. Die A29 Oldenburg Richtung Wilhelmshaven ist zwischen Zetel und Sande wegen eines Feuerwehreinsatzes gerade gesperrt. Die A40 Duisburg Richtung Essen ist zwischen Kreuz Duisburg und Duisburg-Kaiserberg wegen Bauarbeiten bis Dienstag früh gesperrt. Die A44 Düsseldorf Richtung Essen ist zwischen Kreuz Düsseldorf Nord und Ratingen-Schwarzbach wegen Tunnelwartungsarbeiten noch bis Dienstag gesperrt. Die A46 Wuppertal Richtung Düsseldorf ist im Tunnel Bersten nach einem LKW-Unfall gerade gesperrt. Der Verkehr wird an der Anschlussstelle Holthausen abgeleitet. Die A67 Mannheim Richtung Darmstadt ist zwischen Viernheimer Dreieck und Lorsch wegen einer Baustelle bis Dienstag 5 Uhr noch gesperrt. Der Stadtring A100 in Berlin ist zwischen Detmolder Straße und Schmargendorf bis ca. 5 Uhr früh in Richtung Wedding noch gesperrt. Die A861 Dreieck Hochrhein Richtung Grenzübergang Rheinfelden zwischen Dreieck Hochrhein und Rheinfelden Mitte. In beiden Richtungen ist der Nollinger Bergtunnel gesperrt. Und Hamburg DB3 Neuhof Richtung Waltershof. Die Köhlbrandbrücke ist in beiden Richtungen wegen Brückenarbeit noch bis Montag 5 Uhr gesperrt. That's it!
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2: Mit Sebastian Röpke, hello, hello. Willkommen im langen Wochenende. Leute, wie viel KI benutzt ihr so im Alltag? Also ich bin da ja auch immer maximal höflich und so, weil wenn die mal die Weltherrschaft erlangen, dann wissen die ja noch, dass ich nett war. Ja, ist doof, ich weiß, aber so ist es. Ja, aber einige von euch, die mobben die KI. Also, ja, die geben der absichtlich falsche Informationen, damit die halt nicht euren Job übernehmen kann. Ja, Mobbing gegen KI ist ein Ding. Sprechen wir in 3 Songs drüber. Vorher für euch, ihr hört sie schon. Sia zusammen mit David Guetta, Beautiful People. Der Sebo ist hier. Hi!

0: 14 nach 3, hier ist die junge Nacht der ARD. Angst vor der KI, macht die bald vielleicht auch meinen Job? Ich meine hier im Radio. Das findet teilweise schon statt, ja. Kollege Weitelz, ich verspreche mich manchmal absichtlich, damit die Leute wissen, dass ich echt bin. Ja, das kann bei einigen auf der Arbeit schon in Mobbing ausarten, also KI-Mobbing, weil man den Einsatz von der nicht supporten will, wenn die einen am Ende vielleicht dann ersetzt. Ja, und das wird nicht nur bei KI gemacht, sondern halt auch bei der KI mit Armen und Beinen, also bei Robotern. Junge Nachtreporter Lukas Leibrecht, klär uns mal auf.
1: So eine neue Studie zeigt, rund ein Drittel der Mitarbeiter sabotiert aktiv die KI im Job. Also bei den unter 30-Jährigen sind es sogar über 40%. Da geht es jetzt nicht nur um KI, sondern auch um Roboter, die auf der Arbeit halt absichtlich behindert werden, ne? Also, da ist es relativ leicht erklärt. Dem Roboter schmeiße ich im Lager vielleicht ab und zu mal eine Palette in den Weg, dass der um Gottes Willen nicht schneller ist als ich, ne?
0: Boah, wie gemein. Ich bin einfach zu nett. Ich könnte es nicht. Mir täte der Roboter leid. Ja, aber macht Sinn, also, dass man, ja, dann, aber führt das dann am Ende dazu, dass der eigene Job sicherer ist?
1: Na, ja, 1Live-Hörerin Kathleen ist da ein bisschen zwiegespalten.
2: Ich kann es schon nachvollziehen, aber es ist natürlich auch ein bisschen paradox, weil ich glaube, wenn das rauskommt, dann verliert man noch schneller seinen Arbeitsplatz.
1: Ja, ich könnte mir schon vorstellen, dass das ein Kündigungsgrund ist. Da freut sich bestimmt kein Chef drüber, wenn da mit den KI-Tools Schmu getrieben wird, sag ich mal. Ne? Aber diese ganze Thematik ist auch nicht neu. Das war damals genau der gleiche Zinnober, als IT eingeführt wurde. Das hat mir Arbeitspsychologin Rosemarie Bender erzählt.
3: Dass man da misstrauisch ist, dass man das nicht einordnen kann, dass man sich davon bedroht fühlt, dass man Ängste entwickelt.
1: Das ist in dem Zusammenhang also ganz normal, heißt aber ja auch nicht direkt, dass ich ersetzt werde.
0: Ja, gut, okay. Also ich hoffe, wir haben jetzt keine Robomobber unter den Hörern. Leute, wenn bei euch auf der Arbeit ein Roboter läuft, nicht den im Bein stellen. Ist das gemein?

3.22 Uhr, hier hört die Junge Nacht der ARD am langen Pfingstwochenende. Jetzt mit Olivia Dean, die ist ja maximal erfolgreich, spielt riesige Hallen ihrer aktuellen Konzerte. Ne, die werden immer alle hochverlegt und sind trotzdem ausverkauft. Ja, war aber nicht immer so. Jahrelang hat die vor so 20, 30 Leuten gespielt, hat aber nicht aufgegeben. Also wenn bei euch mal was nicht auf Anhieb klappt, durchhalten.

0: Das ist immer noch so ein Brett, oder? 3:30, die junge Nacht, wir schauen schnell auf die Straßen. Die A23 Hamburg Richtung Heide zwischen Eidelstedt und Pinneberg Süd wegen Bauarbeiten noch bis Dienstag 5 Uhr gesperrt. Die A29 Oldenburg Richtung Wilhelmshaven ist zwischen Zetel und Sande wegen eines Feuerwehreinsatzes gerade gesperrt. Die A40 Duisburg Richtung Essen ist zwischen Kreuz Duisburg und Duisburg-Kaiserberg wegen Bauarbeiten bis Dienstag früh gesperrt. Die A44 Düsseldorf Richtung Essen ist zwischen Kreuz Düsseldorf Nord und Ratingen-Schwarzbach wegen Tunnelwartungsarbeiten noch bis Dienstag gesperrt. Die A46 Wuppertal Richtung Düsseldorf ist im Tunnel Bersten nach einem LKW-Unfall gerade gesperrt. Der Verkehr wird an der Anschlussstelle Holthausen abgeleitet. Die A67 Mannheim Richtung Darmstadt ist zwischen Fürnheimer Dreieck und Lorsch wegen einer Baustelle bis Dienstag 5 Uhr gesperrt. Der Stadtring A100 in Berlin ist zwischen Detmolder Straße und Schmargendorf bis ca. 5 Uhr früh in Richtung Wedding gesperrt. Die A861 Dreieck Hochrhein Richtung Grenzübergang Rheinfelden. Zwischen Dreieck Hochrhein und Rheinfelden-Mitte in beiden Richtungen ist der Nollinger Bergtunnel gesperrt. Und Hamburg, die B3 Neuhof Richtung Waltershof. Die Köhlbrandbrücke ist in beiden Richtungen wegen Brückenarbeiten noch bis Montag 5 Uhr gesperrt. That's it!
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0: Oh, ich bin auch noch mit dabei. Sebastian Röpke ist hier. Hi, na, wie geht es euch? Was macht ihr? Seid ihr noch wach? Seid ihr schon wach? Gerne mal reinmelden. Nummer hier ins Studio 0221 567 89111. So, wir ballern jetzt erstmal ein bisschen Taylor Swift, Opalite. Der Sebus hier. Hi.

0: 3.39 Uhr. Ach komm, 20 vor 4. Hier ist die junge Nacht der ARD am langen Pfingstwochenende. Ah, Leute, für was brennt ihr eigentlich so? Also eure Leidenschaften, da würde ich gerne drüber sprechen. Machen wir immer mal wieder hier in der jungen Nacht. Also bei mir ist es safe Einrichtungskrams. Ich könnte, glaube ich, mit der Deko, die ich habe, noch 3 weitere Wohnungen dekorieren. Naja, was ist es bei euch? Philippa, die ist 28 und arbeitet als Stylistin und designt auch ihren eigenen Schmuck.
1: Wenn ich an anderen Menschen die Dinge sehe, die ich irgendwann mal erschaffen habe, dann ist das ein total schönes Gefühl und gibt mir so eine Art Sinn. Vor allen Dingen, wenn ich meine Schmucksachen verkaufe, merke ich richtig, wie sehr es mich glücklich macht, dass andere sich selber damit ein Stückchen besser ausdrücken können. Daher würde ich eigentlich sagen, dass meine Leidenschaft es ist, Kleidung oder Schmuck herzustellen. Und die stelle ich bestenfalls dann auch noch aus alten Materialien her. Ich liebe das, alten Dingen neues Leben zu verpassen. Also mein Schmuck besteht hauptsächlich aus Edelstahl und ist sehr chromy und silberig. Und wenn es dann auch mal genug Zeit gibt für ein größeres Projekt, stelle ich auch sehr gerne Kleidung her. Es gibt ein Projekt, meine Idee war, aus Secondhand-Schals ein Kleid zu machen. Dann habe ich jetzt vor 2 Monaten endlich dieses Kleid, ja, in so einem fast barocken Stil genäht. Das war total cool, weil ich über Jahre mir diese Idee geschaffen habe und das dann wirklich so geworden ist, wie ich mir vorgestellt habe.

0: Also für mich Sommerhit 26, oder? Calvin Harris zusammen mit Jesse. Satisfy. 3.50 Uhr. Hier ist die junge Nacht der ARD. Leute, 0221 567 89 111. Die ersten von euch machen jetzt schon Feierabend, so wie DJ Bierbauch.
1: Ja, wenn da mein ich mein Lieblingsservo ist. Hör mal, lange nichts mehr von dir gehört. Aber ich bin auch die letzten Male sehr früh zu Hause gewesen.
0: Ja.
1: Ja, was soll ich erzählen? Ne? Hochzeit gewuppt, das Thema ist durch. Anlage im Auto, du weißt, wo es hingeht.
0: Mhm.
1: Der Bierbauch muss was für seinen dicken Bauch tun. Tschüssi.
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1: Um 4 Uhr mit Klaus Reginek. Der designierte FDP-Chef Kubicki kritisiert Bundeskanzler Merz. Der solle sich in der Regierungskoalition stärker gegen die SPD durchsetzen, sagte Kubicki im ARD-Interview der Woche. Dazu aus dem ARD-Hauptstadtstudio Lissi Kaufmann.
2: Merz müsse mehr von seiner Richtlinienkompetenz Gebrauch machen, so Kubicki im ARD-Interview der Woche. Dass die SPD deshalb aus der Koalition aussteigen würde, glaubt er nicht. Er ist überzeugt, eine SPD, die bei 12% liege, könne nicht in einen Wahlkampf gehen. Verwundert zeigt sich Kubicki darüber, dass sich in der Union nicht mehr Unmut breit macht angesichts der schlechten Umfragewerte. Mit Blick auf die starken Werte der AfD kritisiert Kubicki den Umgang mit der Partei. Die bisherige Ausgrenzung habe offensichtlich mehr geschadet als genützt. Kubicki ist gegen eine Brandmauer und setzt auf Ab statt auf Ausgrenzung.
1: Erstmals hat auch ein prominenter SPD-Politiker zur Zusammenarbeit mit der AfD aufgerufen. Der ehemalige schleswig-holsteinische Ministerpräsident Albich riet den Sozialdemokraten in der Neuen Osnabrücker Zeitung, die Brandmauer zur AfD einzureißen. Stattdessen empfahl er eine Minderheitsregierung unter Tolerierung der AfD anstelle immer absurderer Vielparteienbündnisse mit CDU, Linken, Grünen oder BSW auf Landesebene. Bei einem Unglück in einem Kohlebergwerk in China sind 8 Bergleute ums Leben gekommen. Weitere 38 sind immer noch in der Mine eingeschlossen, berichtet die staatliche Nachrichtenagentur Xinhua. In dem Bergwerk war es zu einer Gasexplosion gekommen. Bislang konnten mehr als 200 Menschen aus den betroffenen Stollen geborgen werden, darunter auch die 8 Todesopfer. In Berlin findet heute Abend das DFB-Pokalfinale statt. Der VfB Stuttgart spielt gegen den FC Bayern München. Alles Wichtige rund um das Spiel von ARD-Sportreporter André Siems.
3: Der Frühzug Richtung Berlin war schon am Freitag fest in Münchner Hand und das Board

0: Bistro hatte bereits gegen 11.30 Uhr kein Bier aus Flaschen mehr. Die Bayern-Fans glauben extrem an einen Sieg gegen den VfB Stuttgart, der es genauso machen will wie 1989. Im Jahr des Mauerfalls haben die Schwaben damals das einzige Mal im DFB-Pokal gegen die Bayern gewonnen. 10-mal haben sie insgesamt gegeneinander gespielt, 9-mal hatten am Ende die Münchner das große Grinsen im Gesicht. Trainer Vincent Kompany hat dieses besondere Gefühl. Seine Mannschaft spricht laut eigener Aussage seit Tagen von nichts anderem mehr als vom DFB-Pokal, in dem Stuttgart sich in den letzten 11 Spielen immer durchgesetzt hat.
1: Das Wetter in Deutschland, nachts locker bewölkt oder sternenklar, die Tiefstwerte 16 bis 6 Grad am Tag, im Norden und Osten sonnig, später Quellwolken, nur im äußersten Norden vereinzelt Schauer, bis zu 32 Grad, 4.03 Uhr.
2: Die junge Nacht, wir schauen auf die Straßen. Die A23 Hamburg Richtung Heide ist zwischen Eidelstedt und Pinneberg Süd wegen Bauarbeiten noch bis Dienstag 5 Uhr gesperrt. Die A29 Oldenburg Richtung Wilhelmshaven ist zwischen Zetel und Sande wegen eines Feuerwehreinsatzes gerade gesperrt. Die A40 Duisburg Richtung Essen ist zwischen Kreuz Duisburg und Duisburg-Kaiserberg wegen Bauarbeiten bis Dienstag früh gesperrt. Die A44 Düsseldorf Richtung Essen ist zwischen Kreuz Düsseldorf Nord und Ratingen-Schwarzbach wegen Tunnelwartungsarbeiten bis Dienstag gesperrt. Die A46 Wuppertal Richtung Düsseldorf ist im Tunnel Wersten nach einem LKW-Unfall gesperrt. Der Verkehr wird an der Anschlussstelle Holthausen abgeleitet. Die A67 Mannheim Richtung Darmstadt ist zwischen Viernheimer Dreieck und Lorsch wegen einer Baustelle bis Dienstag 5 Uhr gesperrt. Der Stadtring A100 in Berlin ist zwischen Detmolder Straße und Schmargendorf bis ca. 5 Uhr früh in Richtung Wedding noch gesperrt. Die A861 Dreieck Hochrhein Grenzübergang Rheinfelden zwischen Dreieck Hochrhein und Rheinfelden Mitte. In beiden Richtungen ist der Nollinger Bergtunnel gesperrt. Und Hamburg, die B3 Neuhof Richtung Waltershof. Die Köhlbrandbrücke ist in beiden Richtungen wegen Brückenarbeiten noch bis Montag 5 Uhr gesperrt. That's it.
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2: Mit Sebastian Röpke und natürlich auch mit euch. Ihr seid part of the show. Nummer hier im Studio 0221 567 89111. Wie geht es euch? Was macht ihr gerade? Seid ihr noch wach? Seid ihr schon wach? Alina, die vorhin sich angemeldet hatte und sagte, sie hätte nicht so Bock, hat gerade gemeldet, dass sie Pause macht. Wo ich gefühlt dachte, du warst jetzt noch gar nicht so lange auf der Arbeit, dann schon Pause? Naja. Billie Eilish mit Birds of a Feather. Der Sebo ist hier. Hi.

12 nach 4, hier ist die junge Nacht der ARD und das am langen Pfingstwochenende. Ja, ich bin komplett da. Morgen Nacht auch und von Sonntag auf Montag. Ah, Leute, wie geht's euch? Was macht ihr gerade? Ein paar von euch haben sich jetzt schon reingemeldet, machen gerade Feierabend. Die anderen haben angefangen zu arbeiten. Die anderen beschäftigen sich mit ihren Haustieren. Ah ja. Nummer hier im Studio 0221 567 89 111. Jetzt erstmal Addison Rae mit Diet Pepsi. Die junge Nacht ist hier. Hi.

0: Leute, am 11. Juni geht's los, die Fußball-Weltmeisterschaft der Männer. Aber irgendwie habe ich ein bisschen das Gefühl, so langsam ist das kein Fußballturnier mehr, sondern eher so ein Festival, ne? Ey, da werden nämlich immer mehr Stars angekündigt, die bei der Eröffnung singen oder beim Finale. Und jetzt haben wir auch noch den zweiten WM-Song. Den zweiten, hallo? Britta Becker aus dem Neuen Nachtteam, sag, wer jetzt noch?
1: Von Lisa von Blackpink, Anita und Rema. Er heißt Goals. Ich finde, er hat's richtig drauf. Ich sehe mich schon im Sommer beim Rudel gucken und dieser Song läuft.
0: Ja, der ballert, oder? Ey, aber ist jetzt schon der zweite offizielle WM-Song. Letzte Woche kam ja Die Die von Shakira und Burner Boy raus. Also ich bin echt gespannt, ob die jetzt einfach jeden Freitag einen neuen WM-Song droppen. In den letzten Wochen wurden ja auch insgesamt 23 Stars angekündigt, die bei der Öffnungsfeier oder am 12. Juni beim Finale auftreten. Brinja, wer denn alles?
1: Lisa, Anita und Rema sind halt mit ihrem neuen Song jetzt dabei. Außerdem zum Beispiel Katy Perry, J Balvin, Michael Bublé und Tyler. Und beim Finale gibt es die allererste Halbzeitshow ever. Die hat Chris Martin von Coldplay auch angekündigt, zusammen mit der Sesamstraße.
2: Well, this year for the first time there's a halftime show at the World Cup final.
3: What?
2: Yeah.
3: No, halftime show?
2: Yeah, halftime show.
3: A halftime show.
1: Es war eine richtig verrückte Ankündigung, vor allem weil die Namen der Stars, die auftreten werden, dann so geschrien wurden.
4: Madonna, Shakira, BTS!
1: Ja. Also Madonna, Shakira und BTS treten beim Finale dann auf.
0: Ja, Wahnsinn, Leute. Also Fußball-WM der Männer wird, glaube ich, richtig krass. Wir hören jetzt erstmal den neuen WM-Song Goals hier in der jungen Nacht der ARD.
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0: Halb fünf, hier ist die junge Nacht der ARD. Wir schauen mal auf die Straßen. Die A23 Hamburg Richtung Heide ist zwischen Eidelstedt und Pinneberg Süd wegen Bauarbeiten noch bis Dienstag 5 Uhr gesperrt. Die A40 Duisburg Richtung Essen ist zwischen Kreuz Duisburg und Duisburg-Kaiserberg wegen Bauarbeiten noch bis Dienstag früh gesperrt. Die A44 Düsseldorf Richtung Essen ist zwischen Kreuz Düsseldorf Nord und Ratingen-Schwarzbach wegen Tunnelwartungsarbeiten noch bis Dienstag gesperrt. Die A46 Wuppertal Richtung Düsseldorf ist in Tunnelwersten nach einem LKW-Unfall gesperrt. Der Verkehr wird an der Anschlussstelle Holthausen abgeleitet. Die A67 Mannheim Richtung Darmstadt ist zwischen Viernheimer Dreieck und Lorsch wegen einer Baustelle bis Dienstag 5 Uhr gesperrt. Die A861 Dreieck Hochrhein, Grenzübergang Rheinfelden. Zwischen Dreieck Hochrhein und Rheinfelden Mitte in beiden Richtungen ist der Nollinger Bergtunnel gesperrt. Und Hamburg B3 Neuhof Richtung Waltershof. Die Kohlbrandbrücke ist in beiden Richtungen wegen Brückenarbeiten noch bis Montag 5 Uhr gesperrt. That's it!
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0: Willst du was mit Röpke? Hello. Vielleicht könnt ihr ja noch liegen bleiben, aber euer Partner, der muss zur Arbeit. Ja, da denkt man sich im Bett die ganze Zeit nur, bitte nicht das große Licht anmachen.

0: Well, who's next?
1: Ey Leute, Anne Hathaway, ne? Die ist ja gerade irgendwie überall in Der Teufel trägt Prada 2 und jetzt kommt schon der nächste Film mit ihr ins Kino.
2: Sam, ich brauche ein Kleid.
1: Alles klar. Mother Mary heißt der Film und ist gerade gestartet. Ey, und für den Film hat sie sogar tanzen gelernt.
3: Before I could learn the lines, I had to learn how to dance.
1: Mhm. Marcel Emmel aus dem Junge Nachtteam. Was sind die Story von Mother Mary?
4: Es geht im Film um ein Kleid für die neue Tour. Das will sie bei einer ehemaligen, sehr, sehr guten Freundin haben. Es ist ein Notfall.
5: Du kannst mich nicht wirklich hassen.
6: Natürlich kann ich.
5: Ist es das, was wir hier tun? Fertigst du für mich ein Hasskleid an?
6: Vielleicht.
4: So, und dieses Kleid wird jetzt zum Symbol für den Streit zwischen denen, zum Schmerz, Vergebung, Abrechnung, innere Konflikte. Und das ist quasi der Stoff, aus dem das Drama ist. Und dann eben auch das Drama irgendwann. Das ist religiös, das ist so ein bisschen Gothic angehaucht. Insgesamt halt wirklich metaphorisch, dass es nur so pfeift.
1: Ich würde sagen, ein bisschen wild alles.
4: Also wer nach dem Trailer auch glaubt, das ist hier irgendwie so ein Popstar-Film. Nö. Also ja, aber dann ist es irgendwie dann doch wieder so ein Kammerspiel. Du hast zwei Personen, du hast ein Steinhaus, du hast dieses Kleid, du hast ein bisschen Nadel und Faden. Mhm. Und dann später sogar noch ein Hauch Horror.
6: Lass sie uns austreiben. Zusammen.
4: So, und das ist wirklich ein sehr, sehr dünner Faden, ob man diesen Film jetzt mag oder nicht. Künstlerisch ist es sicherlich top. Schauspielerisch, habe ich gesehen, ist wohl auch total stark. Charlie XCX hat zum Beispiel auch noch am Soundtrack mitgebaut. Fein, fein, fein. Mhm. Aber selten ist etwas so gnadenlos an mir vorbeigeflogen wie dieser Film.
1: Okay, alles klar. Mother Mary mit Anne Hathaway. Ja, okay, vielleicht dann doch lieber Der Teufel trägt Prada 2 gucken. Na, weiß ich nicht. Hier ist der Titelsong von Lady Gaga und Doechii, One Way, jetzt hier in der jungen Nacht der ARD.

Becky G mit Shower. 4.48 Uhr, ihr hört die junge Nacht der ARD. Also falls ihr gleich beim Fertigmachen für die Frühschicht in der Dusche tanzen wollt, ich hoffe, ihr habt so Anti-Rutschstreifen. Also ich hab das, weil ohne geht nicht. Leute, es gibt ja so Typen, die sind einfach eine laufende Green Flag. Alex Warren gehört auf jeden Fall dazu. Es gibt ein virales Video von ihm, wo er auf der Bühne beim Singen, wo er kurz mal eine Pause hat, das Handy rausholt, draufschaut, kurz antwortet und es dann wieder wegsteckt. Und alle so, ja, wenn er sagt, er hat keine Zeit, schau dir das an. Alex Warren mit Fever Dream gibt's jetzt hier in der jungen Nacht der ARD.

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1: Um 5 Uhr mit Klaus Regineck. Im kalifornischen Garden Grove südlich von Los Angeles sollen rund 40.000 Menschen ihre Häuser verlassen. Dort droht in einer Fabrik ein Tank mit einer Chemikalie zu explodieren. Aus den USA berichtet ARD-Korrespondentin Antje Sieb.
2: In dem Tank befinden sich große Mengen Methylmethacrylat, das zur Herstellung von Kunststoff verwendet wird. Bei einer Explosion des Behälters würden giftige Dämpfe frei werden, die Augen, Atemwege und Haut reizen oder Übelkeit verursachen. Bei hohen Konzentrationen sind auch Lungenschäden nicht ausgeschlossen. Bereits am Donnerstag sei die Temperatur in dem problematischen Tank angestiegen, sagte die Einsatzleitung bei einer Pressekonferenz. Weil Ventile des Tanks nicht funktionieren, könne man nur versuchen, den bereits aufgeblähten Behälter zu kühlen. Jetzt befürchten die Verantwortlichen, dass entweder ein Leck entsteht oder der Tank explodiert und dabei möglicherweise auch benachbarte Tanks beschädigt.
1: Erstmals hat ein prominenter SPD-Politiker zur Zusammenarbeit mit der AfD aufgerufen. Der ehemalige schleswig-holsteinische Ministerpräsident Albich riet den Sozialdemokraten in der Neuen Osnabrücker Zeitung, die Brandmauer zur AfD einzureißen. Stattdessen empfahl er eine Minderheitsregierung unter Tolerierung der AfD. Als Beispiel nannte Albich Dänemark. Das wäre auch ein Vorbild für Mecklenburg-Vorpommern, so Albich, anstelle immer absurderer Vielparteienbündnisse mit CDU, Linken, Grünen oder BSW. Der designierte FDP-Chef Kubicki kritisiert Bundeskanzler Merz. Der solle sich in der Regierungskoalition stärker gegen die SPD durchsetzen, sagte Kubicki im ARD-Interview der Woche. Dass die SPD deshalb aus der Koalition aussteigen würde, glaubt er nicht. Eine SPD, die bei 12% liege, könne nicht in einen Wahlkampf gehen, so der FDP-Politiker. Immer weniger Fahrradfahrer tragen einen Helm. Das zeigen Beobachtungen der Bundesanstalt für Straßen- und Verkehrswesen. Bei Stichproben im vergangenen Jahr trugen 37% der Radfahrer über alle Altersgruppen hinweg einen Helm. 2024 lag die Quote noch bei knapp 43%. Gründe für die Tendenz nannte die Bundesanstalt nicht. In der Relegation für die zweite Fußball-Bundesliga hat Rot-Weiß Essen das Hinspiel gegen Greuther Fürth mit 1:0 gewonnen. Die Entscheidung, ob Essen nach fast 20 Jahren in die zweite Liga zurückkehrt, fällt im Rückspiel am Dienstag. Die deutsche Eishockey-Nationalmannschaft hat ihr WM-Gruppenspiel gegen Ungarn mit 6:2 gewonnen. Das Team hat damit weiter Chancen auf das Viertelfinale. Weitere Vorrundengegner bei dem Turnier in der Schweiz sind heute Österreich und am Montag Großbritannien. Das waren die Nachrichten mit Klaus Regineck. Das Wetter in Deutschland am Tag im Norden.

0: Norden und Osten sonnig, später Quellwolken. Im äußersten Norden vereinzelt Schauer. Sonst überall sonnig und trocken bei bis zu 32 Grad. An den Küsten windig und bis zu 21 Grad. 5.03 Uhr.
1: Die junge Nacht, wir schauen auf die Straßen. Die A23 Hamburg Richtung Heide ist zwischen Eidelstedt und Pinneberg Süd wegen Bauarbeiten noch bis Dienstag 5 Uhr gesperrt. Die A40 Duisburg Richtung Essen ist zwischen Kreuz Duisburg und Duisburg-Kaiserberg wegen Bauarbeiten bis Dienstag früh noch gesperrt. Die A44 Düsseldorf Richtung Essen ist zwischen Kreuz Düsseldorf Nord und Ratingen-Schwarzbach wegen Tunnelwartungsarbeiten noch bis Dienstag gesperrt. Die A46 Wuppertal Richtung Düsseldorf ist im Tunnel Wersten nach einem LKW-Unfall gesperrt. Der Verkehr wird an der Anschlussstelle Holthausen abgeleitet. Die A67 Mannheim Richtung Darmstadt ist zwischen Firnheimer Dreieck und Lorsch wegen einer Baustelle noch bis Dienstag 5 Uhr gesperrt. Die A861 Dreieck Hochrhein Richtung Grenzübergang Rheinfelden. Zwischen Dreieck Hochrhein und Rheinfelden Mitte in beiden Richtungen ist der Nollinger Bergtunnel gerade gesperrt. Und Hamburg DB3 Neuhof Richtung Waltershof. Die Köhlbrandbrücke ist in beiden Richtungen wegen Brückenarbeiten noch bis Montag 5 Uhr gesperrt. That's it!
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1: Mit Sebastian Röpke, hello, Gumo. Ey, es wird draußen langsam schon hell, ne? Ich liebe Sommer, dies, das, aber mit Pennen wird's auf jeden Fall dann wieder schwierig. Ich habe zwar so Verdunklungsvorhänge, aber ich weiß nicht so richtig. Deswegen Geschäftsidee, Kontaktlinsen, die wie so eine Sonnenbrille alles abdunkeln. Ja, okay, Pipi machen wir dann. Das wird safe schwierig, glaube ich. Ich denke da vielleicht nochmal drauf rum. Leute, gleich sprechen wir über eine neue Serie für Stranger Things-Fans. Vorher für euch Huntrix mit Golden. Der Sebo ist hier. Willkommen im langen Pfingstwochenende mit geilstem Wetter. Uhu.

0: 13 nach 5, hier ist Junge Nacht der ARD. Aufgepasst, Stranger Things Fans.
1: Hier ist Alarmstufe Rot. Ich wiederhole, Alarmstufe Rot.
0: Ja, es gibt eine neue Serie von den Duffer Brüdern, also die Macher von Stranger Things. Ja, und die beiden Serien, die sollen sich auch sehr ähnlich sein. Serienfrau Brinja Becker. Es geht diesmal aber um Rentner.
2: Ja, es geht um Sam, Jack, Wally, Judy, Rennie und Art. Die wohnen zusammen in einer Stadt für Rentner, mitten in der Wüste von New Mexico. Und da wird sich aber um das komplette Wohl der älteren Menschen gekümmert.
3: Müssen sich nur ein wenig für diesen Ort erwärmen. Und dann merken sie, dass The Boris noch nicht das letzte Kapitel, sondern ein Neuanfang ist.
0: Wie sie redet, total creepy.
2: Es passieren plötzlich auch ganz komische Dinge. Menschen sterben einfach oder werden verrückt. Tausende Vögel stürzen sich gleichzeitig in den Tod. Und dann sieht Sam ein Monster und erzählt seinen Freunden davon.
4: Kommt es rein?
5: Weiß ich nicht.
4: Woher kommt es?
6: Keine Ahnung.
4: Wie sieht es aus?
5: Es hat eine Menge Beine.
4: Oh. Wie eine Spinne?
5: Nicht wirklich.
2: Ja, also wenn ihr mich fragt, sieht es sehr aus wie eine Spinne. Wie das Kind einer Spinne und diesem Mädchen aus The Ring. Und dieses Monster ist aber auch nur die Spitze vom Eisberg.
3: Es gibt Wunder in The Boroughs. Sie werden verschwiegen. Versteckt. Begraben.
2: Ja, begraben ist in dem Fall das Stichwort.
0: Crazy. Ich finde, man merkt irgendwie voll, dass es von den Machern von Stranger Things irgendwie ist, weil ich kriege irgendwie dieselben Vibes, oder? Also gut, Brinja erzählt uns gleich noch mehr zur neuen Serie The Boroughs. Ab jetzt auf Netflix und hier im Radio erstmal The Bowser Magnetic. Die junge Nacht ist hier. Hi.

5.21 Uhr, hier ist die junge Nacht der ARD und das an dem Pfingstwochenende, was nicht nur ein langes ist, sondern auch vom Wetter her, ja in fast ganz Deutschland, übelst krass heftig schön mit ganz viel Sonne und warm und so. Ja, ich höre schon wieder meine Mutter am Telefon sagen, vergiss nicht, dich einzucremen. Ja, Mama, ich mach das.

0: Halb sechs haben wir es genau. Hier ist die junge Nacht. Wir schauen auf die Straßen. A8 München Richtung Salzburg zwischen Leuthalbrücke und Saarlachbrücke. 9 Kilometer Stau aktuell gerade. Die A23 Hamburg Richtung Heide zwischen Eidelstedt und Finneberg Süd. Wegen Bauarbeiten noch bis Dienstag 5 Uhr gesperrt. Die A38 Göttingen Richtung Halle ist zwischen Merseburg Nord und Merseburg Süd nach einem Unfall gerade gesperrt. Die A40 Duisburg Richtung Essen ist zwischen Kreuz Duisburg und Duisburg-Kaiserberg. Wegen Bauarbeiten noch bis Dienstag früh dicht. Die A44 Düsseldorf Richtung Essen ist zwischen Kreuz Düsseldorf-Nord und Ratingen-Schwarzbach wegen Tunnelwartungsarbeiten noch bis Dienstag gesperrt. Die A46 Wuppertal Richtung Düsseldorf ist im Tunnel Wersten nach einem LKW-Unfall gesperrt. Der Verkehr wird an der Anschlussstelle Holthausen abgeleitet. Die A67 Mannheim Richtung Darmstadt ist zwischen Firnheimer Dreieck und Lorsch wegen einer Baustelle bis Dienstag 5 Uhr noch gesperrt. Die A93 Rosenheim Richtung Kiefersfelden zwischen Brandenburg und Grenzübergang Kiefersfelden 11 Kilometer Stau aktuell. Die A861 Dreieck Hochrhein Richtung Grenzübergang Rheinfelden. Zwischen Dreieck Hochrhein und Rheinfelden Mitte in beiden Richtungen ist der Nollinger Bergtunnel gesperrt. Und Hamburg B3 Neuhof Richtung Waltershof. Die Kohlbrandbrücke ist in beiden Richtungen wegen Brückenarbeit noch bis Montag 5 Uhr gesperrt. Und die B89 Magdeburg Richtung Stendal ist in Höhe Wollmir steht nach einem Unfall gerade gesperrt. That's it!
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0: Mit Sebastian Röpke, natürlich auch mit euch. Nummer hier im Studio 0221-567-89111. Der Mike schreibt, schöne Pfingsten wünsche ich euch. Schön, dass du wieder am Start bist. Liebe Grüße aus dem Norden. Der Mike. Ja, ja. Also schöne Pfingsten. Ich arbeite halt durch, aber ja gut, ich habe trotzdem schöne Pfingsten mit euch. Aber das Pfingsten ist, oder verlängertes Wochenende, hat man jetzt gerade bei dem Verkehr schon gewählt. 11 Kilometer Stau jetzt. Wow. Der Sebus hier, hi.

0: 5.38 Uhr ist die junge Nacht der ARD. Ey, Anfang des Jahres ist ja die allerletzte Stranger Things Folge rausgekommen und alle waren so...
1: Nichts wird wieder so, wie es einmal war.
0: Ja, ich hatte auch noch gehofft, da kommt noch was, aber naja. Aber bald wissen Stranger Things Fans wieder, was mit ihrem Leben anzufangen. Es gibt nämlich eine neue Serie, The Burrows. Wird aber online auch schon so gehandelt.
2: This one is basically Stranger Things, but with old people.
3: This is literally Stranger Things for pensioners. Literally.
0: Also die sagen da, die Serie ist wie Stranger Things, nur mit Rentnern. Britta Becker aus dem Serienteam, du siehst aber noch mehr Sachen, die an Stranger Things erinnern, ne?
4: Ja, also wir haben hier eine Gruppe Freunde, egal jetzt mal, wie alt die sind. Wir haben Monster, Horror, ein Kleinstadtgeheimnis, Retro-Feeling und 80er-90er-Look.
0: Okay, da ist es wirklich keine Überraschung, dass die Macher von The Burrows auch die Erfinder von Stranger Things sind, ne?
4: Ja, und die haben die Serie zwar nicht geschrieben, aber schon sehr viel mitentschieden und beeinflusst. Und die haben auch schon zugegeben, dass alles sehr Stranger Things-coded ist.
5: The Burrows definitely share some elements with Stranger Things.
4: Also die wollen auch, dass uns das alles wie Stranger Things irgendwie vorkommt. Darum ist auch der Soundtrack so ähnlich und direkt in der ersten Szene fährt auch einfach mal ein Fahrrad durchs Bild.
0: Ah ja, bei Fahrrad haben sie uns. Aber große Frage natürlich, kann The Burrows mit Stranger Things irgendwie mithalten?
4: Schon, ja, aber irgendwie auch erwachsener, weil es auch um diepe Themen geht, wie Trauer, Vergänglichkeit und um diese Frage.
6: Was sollen wir mit der Zeit anfangen, die uns noch bleibt?
4: Also hatte für mich jetzt nicht so die Leichtigkeit, die die ersten Staffeln Stranger Things hatten. Hm. Aber es ist eine sehr unterhaltsame Serie mit sehr sympathischen Grumpy-Figuren und echt emotionalen Momenten. Und wenigstens bekommt man wieder so ein kleines bisschen dieses Gefühl.
0: Okay, ja gut. Wir nehmen alles, was wir kriegen können, oder? The Burrows gibt's ab jetzt neu bei Netflix. Ist wie Stranger Things, nur halt ja mit Leichtsichtbrille, Bingo und vielleicht auch ein Treppenlift.

Olivia Rodrigo, Drop Dead, hier ist die junge Nacht der ARD. Alina, die schreibt, jetzt Feierabend, ab nach Hause ins Bettchen und danach an die Ostsee. Wie gefühlt ganz Deutschland, die gleichen schönen Feierabend und Happy Weekend. Ja, ist jetzt schon richtig voll auf den Autobahnen. Alina, dir auch Happy Weekend.

Ey, Justin Bieber hat mit seinem Coachella-Auftritt ja dafür gesorgt, dass alle wieder seine alten Songs streamen und komplett wegpeitschen. Einer davon ist Beauty and the Beat und damit sage ich Ciao, bis später.

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2: 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Topic und Becky G. Sorry, Papi. 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

0: Und jetzt neu für euch Martin Garrix und Ed Sheeran. Repeat It.
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0: jetzt neu für euch. One Republic. Need your love.
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5: 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Und jetzt neu für euch. Fastboy. Beautiful Life.
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2: Mit Christoph Tautz einen schönen guten Morgen. Deutschland steuert auf einen neuen Rekord bei den Einbürgerungen zu. Das ist bei einer Recherche der Welt am Sonntag rausgekommen. Aus dem News-Team Petra Salzmann.
3: Mindestens rund 310.000 Menschen haben demnach letztes Jahr den deutschen Pass bekommen. Das wären etwa 18.000 mehr als im Jahr davor. Allerdings sind das nur vorläufige Zahlen und es sind nicht alle Bundesländer dabei. Den ganz großen Boom erwarten Städte und Gemeinden nächstes Jahr. Denn dann können alle, die wegen des Ukraine-Kriegs nach Deutschland geflüchtet sind, den deutschen Pass beantragen. Inzwischen ist es nämlich wieder so, dass man mindestens 5 Jahre hier leben muss, um eingebürgert zu werden.
2: Die Union sieht aktuell kaum Spielraum, um Bürger zu entlasten. Im Münchner Merkur hat Fraktionschef Spahn gesagt, Bürgergeld, Wohngeld, BAföG oder Elterngeld könnten nicht erhöht werden, solange die Wirtschaft weiterhin nicht wächst. Dabei hatte sich die Koalition eigentlich erst vor kurzem auf eine Reform des BAföG geeinigt. Die EU und Mexiko bauen ihre Wirtschaftsbeziehungen aus. Beide Seiten haben eine Erweiterung des aktuellen Handelsabkommens unterzeichnet. Dadurch werden auf beiden Seiten fast alle Zölle abgeschafft. Profitieren sollen unter anderem europäische Landwirtschafts- und Industrieunternehmen. Wenig Regen, viel Sonne, das perfekte Wetter für das Pfingstwochenende. Allerdings steigt dadurch auch die Waldbrandgefahr bei uns in Hessen. Laut Hessen Forst ist es in Nord- und Mittelhessen noch entspannt. In Südhessen bestehe aber schon eine mittlere Gefahr. Wenn es weiterhin keinen Regen gibt, könne sich das aber schnell verschärfen. Hunderte Kilometer mit dem eigenen Fahrrad fahren. Das ist das Programm am Pfingstwochenende in Bimbach im Landkreis Fulda. Dort startet zum 36. Mal der Rhönradmarathon. HR-Reporterin Aline Krönung.
4: Die Veranstalter rechnen mit 6.000 bis 7.000 Radfahrerinnen und Radfahrern am Wochenende. Damit ist der Rhönradmarathon einer der größten rein touristischen Radsport-Events in Deutschland. Viele Sportler sprechen sogar von das Wacken des Radsports. Die Marathonstrecken sind schon seit Monaten ausverkauft. Für die anderen Strecken kann sich noch angemeldet werden.
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5: Wir gehen zu euch auf die Straßen. Da haben wir einmal die A67 Mannheim Richtung Darmstadt. Die ist zwischen Viernheimer Dreieck und Lorsch wegen der Baustelle bis Dienstagmorgen ca. 5 Uhr gesperrt. Umleitung für euch läuft über die parallel verlaufende A5, sonst ist frei. Heute Vormittag richtig schön Sonne schon und das bleibt auch so. Also wirklich der Hammer. Wir knacken das allererste Mal dieses Jahr die 30-Grad-Marke. So zwischen 26 Grad rund um Willingen haben wir und bis zu 31 Grad rund um den Rhein und wahrscheinlich auch im Main. Es wird ordentlich warm, also richtig schön Freibadwetter heute.
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5: Hallo ihr Lieben, schön, dass ihr mit dabei seid. Bei tatsächlich einem allerletzten Mal. Endlich Wochenende. Dieser Show hier. Wir verbringen einen letzten Samstag zusammen und das feiern wir natürlich hier zusammen mit Alle Farben. Mit Baby Goodbye.

0: Kurz auf hier in UFM am Samstagmorgen. Und Samstagmorgen ist ja so Gymzeit, ne? Wie seid ihr da unterwegs? Akribische Superdesinfizierer, die jedes Gerät sauber machen? Oder seid ihr eher die, oh ja, Handtuch runterlegen, reicht schon auf dem Gerät. Also ich sag ja, auf Kraftgeräten reicht Handtuch, weil ganz ehrlich, wir können ja nicht das ganze Fitnessstudio putzen. Aber sobald es so ein Stairmaster ist oder ein Laufband, putzen wir das natürlich ab, weil da wird ja richtig geschwitzt. UFM-Reporterin Peppi hat euch mal gefragt, wie streng seid ihr mit dem Saubermachen im Fitnessstudio?
1: Macht ihr jedes Gerät sauber?
2: Gar keins.
1: Nicht mal Cardio?
2: Nee, man macht sich ja die Hände am besten sauber, wenn man reinkommt ins Gym. Und dann sind die ja nicht dreckig.
1: Aber zwischendurch schwitzt du ja.
2: Ja, aber ist es eklig? Ist Schweiß eklig? Und Salz desinfiziert doch. Glaube ich.
1: Wie ist es bei dir?
3: Also man legt natürlich das Handtuch immer drunter, wenn man auf dem Gerät ist. Aber um ehrlich zu sein, putzen tue ich das auch nicht. Nee.
4: Ich versuche es auch unter die Leute zu bringen, weil wer putzt, gewinnt am Ende des Tages. Der bleibt länger gesund.
5: Ich entscheide immer, was ich halt viel anfasse, sage ich mal, mit den Händen eher. Das mache ich sauber. Also vor allem, bevor ich anfange, weil ich weiß, dass die meisten halt auch nicht sauber machen.
6: Also ich tatsächlich mache alle sauber. Ich habe auch schon mal bei Fitnessstudio gearbeitet, deswegen, das ist für mich, ich sehe schon was ein bisschen anders, deswegen ist es immer gut, wenn wir das desinfizieren. Ja. Du siehst halt da auch, wenn du Handtuch hast, deine Hände schwitzen. Du machst deine Bewegung und danach halt ist es schon ekelhaft, wenn das halt nicht sauber gemacht wird. Wenn das wirklich öfters vorgekommen ist, dann halt schon so, hey, sorry, wir haben auch Hausordnungen, dann hey, du musst dein Gerät sauber machen.
0: Ja, also ist Schweiß eklig, diese erste Frage von dem ersten Typen. Ja, natürlich, wenn es nicht meiner ist und ich finde ja meinen schon eklig.
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1: Ed Sheeran hier mit Shape of You in UFM. Und jetzt neue Musik für euren Samstagmorgen hier. Zum ersten Kaffee Self-Aware von Tempest City in UFM. 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

0: Wunder. Und Leute, wir sind im langen Pfingstwochenende und checken jetzt mal für euch, was so abgeht.
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0: Timo aus der UFM Good Morning Show hat wie immer für euch die schönsten Events rausgesucht.
3: In Darmstadt, da ist ja noch bis morgen das Schlossgrabenfest. 60 Acts insgesamt auf 3 Bühnen. Zum Beispiel heute Abend auch der Shootingstar Zartmann. Außerdem gibt es eine Club-Area zum Feiern, es gibt Tagespässe und natürlich gibt es ganz viel leckeres Essen. Und heute feiert ihr ein bisschen zu Techno vom Kurhaus in Wiesbaden. Wetter wirklich perfekt von 15 bis 22 Uhr. Es kommen auch internationale DJs vorbei, zum Beispiel Fritz Kalkbrenner. Erwartet werden wohl bis zu 5000 Menschen.
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0: jetzt neu für euch Glockenbach und Sam Harper. Lost.
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0: werden hier in UFM Glockenbach und Sam Harper in Endlich Wochenende. Und voller Euphorie geht's hier weiter mit Save My Soul. Was Till hört ihr schon in 2,5 Minuten hier in UFM.
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0: rausgekommen. Aus dem News-Team Petra Salzmann.
1: Mindestens rund 310.000 Menschen haben demnach letztes Jahr den deutschen Pass bekommen. Das wären etwa 18.000 mehr als im Jahr davor. Allerdings sind das nur vorläufige Zahlen und es sind nicht alle Bundesländer dabei. Den ganz großen Boom erwarten Städte und Gemeinden nächstes Jahr. Denn dann können alle, die wegen des Ukraine-Kriegs nach Deutschland geflüchtet sind, den deutschen Pass beantragen. Inzwischen ist es nämlich wieder so, dass man mindestens 5 Jahre hier leben muss, um eingebürgert zu werden.
0: Polizeischüsse gestern Abend bei einem Einsatz in Frankfurt. Dabei ist ein Mann schwer verletzt worden. Laut Staatsanwaltschaft waren die Polizisten zu einem Streit zwischen zwei Männern in einer Wohnung im Nordend gerufen worden. Einer der beiden soll dabei durch ein Messer so schwer verletzt worden sein, dass er noch vor Ort gestorben ist. Die Union ist gegen weitere Erhöhungen bei BAföG, Wohngeld, Bürgergeld und Elterngeld. Fraktionschef Spahn hat dem Münchner Merkur gesagt, stattdessen müsse weiter gespart werden. Aus dem News-Team Inken Henkel.
2: Die schlechte wirtschaftliche Lage schlage sich nun auch in den Sozialsystemen und im Bundeshaushalt nieder. Man könne nur so viel Geld ausgeben, wie man auch einnehme, meint Spahn. Im Koalitionsvertrag hatten sich Union und SPD unter anderem auf eine große Novelle des BAföGs geeinigt. Die Wohnkostenpauschale beispielsweise sollte auf 440 Euro pro Monat erhöht werden. Noch Ende April hatte das Bundesforschungsministerium mitgeteilt, dass man sich bei der Finanzierung der Erhöhung einig sei.
0: Im Süden von Los Angeles müssen gerade rund 40.000 Menschen aus ihren Häusern raus. Grund ist ein Leck in einem großen Tank einer Firma. Er ist mit 26.000 Litern einer giftigen und entzündlichen Flüssigkeit gefüllt, die komplett auslaufen oder auch explodieren könnte. Pokaltag im deutschen Fußball. Beim Tag der Amateure finden ab 11:30 insgesamt 21 Landespokalfinale statt. Die Sieger qualifizieren sich für den DFB-Pokal. Im Hessen-Pokal kämpfen der Regionalligist SG Barockstadt Fulda und der Drittligist SVW in Wiesbaden um das Ticket. Heute Abend findet dann das DFB-Pokalfinale statt zwischen den Bayern und dem VfB Stuttgart. 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
4: Wir gehen zu euch auf die Straßen. Da haben wir einmal die A3 Frankfurt Richtung Köln zwischen Limburg-Nord und Dietz. 1 Kilometer Stau nach einem Unfall mit 2 Autos und einem LKW. Der rechte Fahrstreifen ist da gerade für euch gesperrt. Außerdem haben wir die A67 Mannheim Richtung Darmstadt. Die ist zwischen Viernheimer Dreieck und Lorsch wegen der Baustelle bis Dienstagmorgen einschließlich ca. 5 Uhr gesperrt. Umleitung erfolgt über die parallel verlaufende A5. Sonst ist gerade noch frei. Kommt's gut an. Ach, wie herrlich, ey. Das ist heute auf jeden Fall mal so ein Wir-können-auf-dem-Balkon-Frühstücken-Wetter. Es ist jetzt schon richtig warm und es wird noch wärmer. Also wir haben so rund um Willingen 26 Grad und rund um den Rhein sind wir schon bei über 31. Das ist das erste Mal dieses Jahr, dass wir die 30-Grad-Marke knacken. Und das geht jetzt erstmal so weiter. Ist das geil?
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4: Hallo ihr Lieben, schön, dass ihr mit dabei seid. Hier ist UFM und ich kann euch schon mal sagen, ihr gewinnt jetzt gleich Tickets bei mir fürs Southside. Also gut hinhören, ihr Lieben.
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0: Immer wenn ihr hier Liebe im Programm hört, schenken wir euch Tickets für krasses Zeug. Heute und jetzt das Southside Festival. Das haben ganz viele von euch angerufen. Und wir gehen jetzt mal an eine Leitung dran. Hallo, wer ist denn dran?
3: Hier ist der Ivo.
0: Hallo Ivo, woher kommst du?
3: Aus Mainz.
0: Ach schön. Und du möchtest gerne aufs Southside Festival gehen.
3: Ja.
0: Erzähl mal, warum?
3: Egal welches Festival, Hauptsache mal wieder richtig Party und richtig Stimmung genießen.
0: Und das kann man auf dem Southside Festival ja richtig gut. Ich war da auch schon. Ist eine Mega-Stimmung, ist richtig lässig da, finde ich. Und Ivo, ich bin ein bisschen neidisch, weil, weißt du, wer da hinkommt? Florence in the Machine mit You've got the love, you've got the love.
3: Schön.
0: Also in diesem Sinne sage ich dir, machen wir doch mal dein Pfingstwochenende noch schöner und schenken dir Southside-Tickets.
3: Ja, geil. Sehr geil. Da wird sich meine Frau freuen. Ich schläft nämlich gerade noch. Ich werde sie nachher wecken und überraschen.
0: Ach, wie schön. Du bringst ihr mal den ersten Kaffee ans Bett und sagst, Schatz.
3: Ja, genau. Ne?
0: Oder vielleicht gleich ein Bier.
3: Nee. Kaffee ist schon gut. Espresso ist gut.
0: Was? Ich meinte nur so als Festivalvorbereitung.
3: Ja, das können wir dann auf dem Festival genug.
0: Ja. Lasst es krachen, ihr beiden. Ich wünsche euch da eine richtig gute Zeit.
3: Vielen Dank.
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Hier ist endlich Wochenende in UFM. Beim Daten einen absoluten Ick, also Upturn bekommen. Und das nur, weil das Sternzeichen nicht matcht. Schon crazy, ne? Olivia Rodrigo, die will es aber trotzdem versuchen, obwohl sie das eigentlich nicht macht, weil sie singt in ihrem Song zumindest, dass die Sternzeichen nicht matchen. Ja, sie ist nämlich Fische und der Crush Zwillinge. Ob das passt? Aber Leute, jetzt mal ehrlich, das ist ja wohl der absurdeste Korb, den man kassieren kann. Sorry, deine Sterne standen bei deiner Geburt richtig kacke, deswegen wird das nichts zwischen uns. Schon ein bisschen wild. Was ist bei euch so ein ganz komischer Grund gewesen, warum ihr mal abserviert oder vielleicht sogar selbst mal gekorbt wurdet? 01716 55 30 40. Meldet euch gerne mal rein hier in UFM. Ich bin gespannt auf eure Stories. Hier kommt jetzt erstmal Olivia Rodrigo mit den nicht passenden Sternzeichen in UFM.

0: mit American Girls hier in UFM. Und der hat wieder was gut gemacht. Ne? Viele Fans haben sich ja beschwert bei den Konzerten jetzt, die super teuer waren, dass sie teilweise gar nichts sehen, weil die Bühne so hoch ist. Ja, und die haben da jetzt echt dran gearbeitet und haben die Bühne extra umgebaut, dass die Fans besser sehen. Finde ich natürlich mega. Ich hoffe, alle, die da waren, hatten richtig viel Spaß und ja doch einige aus Deutschland angereist. Hier geht's jetzt weiter mit Ray. Where is my husband? Hört ihr hier schon in 2 Minuten in UFM.
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3: Und jetzt haben wir 10 Uhr.
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5: Mit Christoph Tautz. Guten Morgen. Heute ist der Tag des Ehrenamtes. Auch bei uns in Hessen finden dazu mehrere Aktionen statt.

0: werden, denn dann dürfen alle, die wegen des Ukraine-Kriegs nach Deutschland geflüchtet sind, den deutschen Pass beantragen. Die Union sieht aktuell kaum Spielraum, um Bürger zu entlasten. Im Münchner Merkur hat Fraktionschef Spahn gesagt, Bürgergeld, Wohngeld, BAföG oder Elterngeld könnten nicht erhöht werden, solange die Wirtschaft weiterhin nicht wächst. Dabei hatte sich die Koalition eigentlich erst vor kurzem auf eine Reform des BAföG geeinigt. Neuer Lotto-Millionär in Hessen. Beim Euro-Jackpot sind jeweils 2,35 Millionen Euro an Spieler in mehrere Bundesländer gegangen. Außerdem auch nach Finnland, Island, Slowenien und Schweden. Alle hatten die 5 Gewinnzahlen richtig getippt, sowie eine der beiden Eurozahlen auf ihrem Schein. Im Jackpot liegen weiterhin 120 Millionen Euro. Hunderte Kilometer mit dem eigenen Fahrrad fahren. Das ist das Programm am Pfingstwochenende in Bimbach im Landkreis Fulda. Dort startet zum 36. Mal der Rhön-Radmarathon. HR-Reporterin Aline Krönung.
1: Die Veranstalter rechnen mit 6.000 bis 7.000 Radfahrerinnen und Radfahrern am Wochenende. Damit ist der Rhön-Radmarathon einer der größten rein touristischen Radsport-Events in Deutschland. Viele Sportler sprechen sogar von das Wacken des Radsports. Die Marathonstrecken sind schon seit Monaten ausverkauft. Für die anderen Strecken kann sich noch angemeldet werden.
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3: Hupsi, sorry Christoph, da habe ich dir das letzte Wort abgeschnitten. Wir gehen einmal zu euch auf die Straßen, die A3 Frankfurt Richtung Köln zwischen Limburg Süd und Dietz. 2 Kilometer Stop and Go. Gute Nachricht da, die Unfallstelle ist schon geräumt. Die A5 Heidelberg Richtung Darmstadt zwischen Zwingenberg und Seeheim-Jugendheim gibt streckenweise Stau wegen Bergungsarbeiten. Da hat es einen Auffahrunfall mit 2 Autos auf dem linken Fahrstreifen gegeben. Und die A67 Mannheim Richtung Darmstadt, die ist auch voller zwischen Viernheimer Dreieck und Lorsch wegen einer Baustelle. Ist sie gesperrt, also komplett dicht bis etwa 5 Uhr morgens. Deswegen werdet ihr über die parallel verlaufende A5 geleitet. Ja, willkommen im Sommer in Hessen. Also da ist er jetzt. Ne? Heute knacken wir das erste Mal die 30-Grad-Marke. Wir haben rund um Willingen ein bisschen kühler, da sind wir so bei um die 26 maximal. Aber so rund um Rhein bei ja, mindestens 30, 31 Grad. Dazu hier Sonnenschein pur, mega geil.
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3: Hallo ihr Lieben, sagt mal, wegen was wurdet ihr denn schon mal gekorbt? Wegen was Absurden? Also hat mal irgendjemandem euer Parfum nicht gepasst oder euer Auto? 01716553040. Es gibt so viele absurde Gründe. Meldet euch gerne mal rein, wir quatschen heute drüber.
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3: Einen Korb beim Daten kassieren, das ist schon richtig bitter, ne? Vor allem, wenn der Grund dafür komplett absurd ist. Sprechen wir heute drüber in meiner Show. Und Marie aus Fulda, bei dir war es ja auch ganz wild, ne? Woran lag's?
4: Es waren die Schneidezähne, die angeblich beim Küssen gestört hätten. Es war einfach nur fies.
3: Ja, das ist eine Wurst. Ganz ehrlich, was fällt ihm ein?
4: Ja, genau.
3: Also das ist ja jetzt schon ein bisschen länger her bei dir. Es war in deiner Jugend, ne? Hat das was mit dir gemacht? Also hast du da immer noch so, denkst du da manchmal dran, so, oh Gott, hoffentlich ist mein Schnabelzahn jetzt nicht zu groß beim nächsten Knutscher?
4: Nee, ich bin aber gerade ausgerechnet mit den Zähnen in der Jugend sehr, sehr gehänselt worden und teilweise auch gemobbt. Sind immer noch ein bisschen schief, ist aber mittlerweile ein Markenzeichen. Deswegen, also es ist inzwischen völlig okay und ich bin froh, dass wir mittlerweile in Zeiten von mehr Selbstliebe leben.
3: Ja, also ich hoffe, der ist immer noch Single und es lag ja am Ende eher an ihm, ne? Muss man ja mal so sagen.
4: Absolut, sehe ich auch heute so. Vielleicht bin ich bei der Nummer ganz gut weggekommen,
3: ja,
4: ohne ihn.
3: Du, dann sag ich ein Hoch auf die Schneidezähne. Schön, dass sie so sind, wie sie sind. Und würde gerne von euch anderen auch wissen, wegen was wurdet ihr schon mal gekorbt, wo ihr euch echt gedacht habt, ist gerade nicht passiert. 01716 55 30 40. Meldet euch gern mal.
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0: von Coldplay und Avicii hier in UFM. Und Leute, es ist ja schockierend, was ihr hier erzählt. Wir sprechen heute über Körbe beim Daten. Also aus welchen absurden Gründen habt ihr schon einen Korb bekommen oder auch gegeben? Daniel aus Frankfurt, der treibt jetzt auf jeden Fall auf den Höhepunkt. Also schon jetzt.
1: Und zwar waren wir in der Disco und da habe ich mit einem Mädel geredet. Und im Gespräch hat sich dann entwickelt, dass sie aus Offenbach kam, als ich sie fragte, woher. Und da habe ich zu ihr gesagt, sie sollte hier sitzen bleiben. Ich gehe ganz kurz auf Toilette und kam einfach nicht mehr wieder.
0: Was zur Hölle wegen einer Stadt? Also Offenbach, ganz ehrlich, ich habe euch ganz dolle lieb. Ich würde euch niemals einen Korb geben.

0: Tiesto.
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0: Endlich Wochenende hier mit Miles Smith in UFM. Und manchmal wäre es schon schön, nochmal so Kind zu sein, so ganz ohne Verantwortung, oder?
1: Hey, hört euch das mal an. Ist super witzig.
2: Ey, nochmal Kind sein, das wär's. Ich habe das Gefühl, Kinder sehen die Welt auch so ein bisschen durch so unschuldige Augen. Als Kind dachte ich zum Beispiel, Lehrer sind keine echten Menschen. Ich dachte, das sind so komische Kreaturen, die kommen in den Klassenraum, erzählen dir irgendwas über Mathe und verschwinden nach dem Lehrerzimmer und machen da komische Scheiße, von der keiner weiß, was da abgeht. Aber ich habe gemerkt, das stimmt nicht. Ich habe dem letzten eine alte Lehrerin von mir im Rewe an der Kasse getroffen und die hatte auf dem Band 4 Flaschen Gorbatschow und 8 Flaschen Magic Man. Und da habe ich gemerkt, das sind Menschen wie du und ich, ja, einfach ganz normale Leute. Ach ja, nochmal Kind sein, das wär's. Ich bin jetzt erwachsen und keiner fragt mich mehr, ob ich rauskomme zum Spielen. Aber irgendwann hat man noch nicht mehr spielen gesagt, oder? Irgendwann hat man nur noch so chillen gesagt. So mit 14, 15 meinten meine Freunde so zu mir, meine Mom, ey, kann Vincent rauskommen, chillen? Meine Mutter hat irgendwann gefragt, warum sagt er eigentlich immer chillen? Denk ich mir, meine Freunde können doch nicht zu meiner Mom gehen und sagen, kann Vincent rauskommen? Oh, mit Wald, Plastikpfeife, Gras rauchen, geht das vielleicht? Kannst du nicht zu den Eltern von deiner ersten Freundin gehen und sagen, kann die diese rauskommen? Ist das okay?
1: 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Jetzt auch auf Tour in Hessen. 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

0: ist einfach so ein entspannter Vibe, ne? Snoop Dogg hier in UFM für euch. Und für alle, die jetzt in die Pötte kommen wollen, weil entweder vielleicht schon Freibad, bevor die Parkplätze voll sind, oder vielleicht doch erstmal hier Wocheneinkauf, weil noch gegrillt wird. Sophie and the Giants, die hilft auf jeden Fall. Mit Loser hier in UFM in 2,5 Minuten.
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2: Mit Christoph Tautz. Guten Morgen. Heute ist der Tag des Ehrenamtes. Auch bei uns in Hessen finden dazu mehrere Aktionen statt. HR-Reporterin Vaya Stafrianos.
3: In Frankfurt feiert das Bündnis gegen Rechtsextremismus heute auf dem Paulsplatz ein Demokratiefest. In Offenbach bietet die Caritas Gespräche und Stadtführungen für Obdachlose an. Und in Kassel treten am 30. Mai Vereine in einer Stadtwette gegeneinander an. Es geht darum, wer den meisten Müll sammelt. Die Deutsche Stiftung für Engagement und Ehrenamt unterstützt gemeinsam mit dem Bundespräsidenten diese Projekte. Jeder kann da mitmachen.
2: Etwa 310.000 Menschen haben letztes Jahr einen deutschen Pass bekommen. Das zeigen vorläufige Zahlen, die Welt am Sonntag recherchiert hat. Das wären so viele Einbürgerungen wie noch nie. Allerdings könnte es nächstes Jahr noch mal deutlich mehr werden.

0: Die US-Schauspielerin Barbara Streisand wird für ihr Lebenswerk mit einer Ehrenpalme ausgezeichnet. Das Wetter an diesem Pfingstwochenende ist perfekt, um vielleicht zum ersten Mal in diesem Jahr ins Freibad zu gehen. Viele Bäder sind schon geöffnet, ab heute endlich auch wieder das Domblickbad in Wetzlar. Nach dem jahrelangen Umbau ist der Eintritt heute frei. HR-Reporterin Anne-Katrin Hochstrat.
1: Das alte Domblickbad war marode und musste Ende 2022 abgerissen werden. An dieselbe Stelle wurde das neue Freibad gebaut. Das sollte eigentlich schon vergangenen Sommer eröffnet werden. Dann gab es aber noch Probleme mit der Abdichtung eines Beckens. Jetzt ist alles fertig. Die Stadt hat für das neue Naturerlebnisbad mit Blick auf Dom und Lahn über 7 Millionen Euro ausgegeben.
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3: Um kurz nach 11 schauen wir zu euch auf die Straßen. Da haben wir einmal die A5 Heidelberg Richtung Darmstadt. Zwischen Bensheim und Zwingenberg gibt es streckenweise Stop and Go. Die A67 ist außerdem gesperrt. Mannheim Richtung Darmstadt zwischen Viernheimer Dreieck und Lorsch. Wegen der Baustelle noch bis Dienstagmorgen, so circa 5 Uhr. Umleitungsempfehlung für euch über die parallel verlaufende A5 fahren. Ja, geiles Wetter, oder? Das erste Mal knacken wir die 30-Grad-Marke. So richtiges Freibadwetter das erste Mal. Auch bei euch in Nordhessen ist zwar ein bisschen kühler, aber da haben wir um die 26 Grad. Rund um Rhein bis zu 31.
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3: Deine Schneidezähne stören beim Knutschen oder du wohnst in Offenbach. Das sind Gründe, wegen denen ihr schon mal gekorbt wurdet oder vielleicht auch gekorbt habt beim Dating. Genau über diese absurden Körbe sprechen wir heute hier in der Show. 01716 55 30 40. Meldet euch gerne mal rein, wenn ihr auch noch sowas auf Lager habt.
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0: Das wirft hier in UFM für euch. Das ist wirklich der Wahnsinn. Marie aus Fulda wurde wegen ihrer Schneidezähne von einem Date gekorbt. Daniel hat jemanden sitzen lassen, weil die Person aus Offenbach kam. Okay, das ist schon mega absurd, oder? Wir sprechen da heute drüber. Die komischsten Gründe, um jemanden abzuservieren. Und Josie aus Wiesbaden fällt auch direkt was ein.
1: Wenn jemand so einen Billo-Parfum trägt, dann ist er eigentlich schon absolut keine Option. Dann mag er immer noch nett sein, dann kann man auch befreundet sein. Aber dann kommt es für mich nicht in Frage, mit dem irgendwie eine Beziehung einzugehen. Das zeigt mir halt einfach, dass es ja einfach nicht so viel Wert darauf legt. Und dieses Parfum kriegst du halt überall. Und das ist dann einfach irgendwie mir zu billig. Das hört sich absolut versnobbt an. Ich weiß, aber wenn da jemand keinen Wert drauf legt und es ihm egal ist, wie er riecht, dann zeigt es mir einfach schon alles.
0: Ich würde nicht mal riechen, ob es das Billo-Parfüm oder das teure ist, aber gut. Also Josie sagt, lass mich an dir riechen und ich sag dir, wer du bist und vielleicht serviere ich dich dann ab. Aber ist ja schon crazy, ne? Es gibt so viele Sachen, auf die man irgendwie plötzlich so ein Abturn bekommen kann, wegen denen man dann plötzlich Leute korbt. 0176 55 30 40. Was ist euch denn schon mal passiert? Meldet euch gerne rein.
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0: Wochenendstart hier in UFM. Fürsorglich sein, wenn wir jemand richtig gerne mögen. Eigentlich schön, oder? Eigentlich ist das was richtig, richtig Tolles. Aber Michelle aus Lampertheim, die hat deswegen einfach einen Korb bekommen.
1: Ich habe einen Korb bekommen mit dem Grund, ich würde ihn zu arg bemuttern, weil ich ihm gesagt habe, er soll eine Jacke draußen anziehen, weil es kalt ist und geregnet hat. Ja, das sind leider diese Mama-Wipes.
0: Also wirklich, das kann ich ja wirklich gar nicht glauben, ne? Es gibt so viele absurde Gründe, weshalb ihr schon einen Korb kassiert habt von eurem Crush. Vor allem waren es die Schneidezähne, die zu groß sind und beim Knutschen stören. Dann war es, weil jemand aus Offenbach kommt. Ich finde das so krass, ey. Wir sammeln heute eure Stories. Schickt die gerne her an die 01716 55 30 40. Wir trösten uns drüber hinweg. Glaubt mir.

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0: als Kind, aber auch als Erwachsener noch. Am Wochenende mit Lego spielen hat ja bei manchen von uns teilweise schon Tradition. Jetzt gibt's das auch in virtuell für die Konsole mit dem neuesten Game Lego Batman, das Vermächtnis des dunklen Ritters. Kriegen wir so einen richtig coolen Einblick in die Geschichte von 90 Jahren Batman. Sagt auch Gamechecker Magnus hier.
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3: In Gotham City brodelt das Verbrechen. Doch zum Glück gibt es ihn hier.
4: Seht nur, da ist eine Fledermaus.
5: Spinnst du? Das ist ein Mensch.
3: Seit 1937 gibt es die Geschichten mit dem Fledermausmann jetzt schon. Als Kinofilme, Comics, Fernsehserien und als Lego. Lego Batman, das Vermächtnis des dunklen Ritters, ist ein wilder Ritt durch fast 90 Jahre Batman-Historie. Nur halt komplett in Lego. Das Besondere dabei, die offene Spielwelt. In der Lego-Version von Gotham City gibt's an jeder Ecke irgendwas zu entdecken. Lego- und Superhelden-Fans werden hier also garantiert gleichermaßen auf ihre Kosten kommen. Und die wirklich fantastische deutsche Synchro rundet das filmische Erlebnis dabei perfekt ab.
6: Wer bist du?
7: Ich bin Batman.
3: Naja, dann kann ja nichts mehr schiefgehen. Das neue Lego Batman ist ein großer, großer Spaß. Solange ihr nicht aus Versehen auf einen Lego-Stein tretet, natürlich.
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0: Sorry Papi, die neue von Topic hier in UFM. Und wenn ihr einen kurzen, ruhigen Moment braucht, zum einfach mal ankommen im langen Pfingstwochenende, passt Nobody Make Me Feel hier so, so gut. Hört ihr in 2,5 Minuten in UFM.
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Und jetzt neu für euch: Tampa City. Self-aware.

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3: Und jetzt haben wir 12 Uhr.
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0: vom Hessischen Rundfunk.
5: Hallo, ich bin Christoph Tautz. Wer ein Ehrenamt hat, muss sich mit immer mehr Bürokratie rumschlagen. Das sollte sich ändern, fordert die Deutsche Stiftung für Engagement und Ehrenamt. Aus dem News-Team Petra Salzmann.
6: Sie hat ausgerechnet, dass ein mittelgroßer Verein 42 Tage pro Jahr einplanen muss für alles, was mit Verwaltung zu tun hat. Das sei zu viel für ein Ehrenamt. Da brauche es neue Regeln. Zum Tag des Ehrenamts heute fordert die Stiftung von der Politik insgesamt mehr Unterstützung, auch um Ehrenamt und Beruf besser vereinbaren zu können. Gerade in Zeiten politischer Spaltung und gesellschaftlicher Unsicherheit sei das Ehrenamt wichtig für den Zusammenhalt und auch um die Demokratie zu stärken.
5: Tödlicher Kletterunfall auf der Zugspitze. Mehrere Medien berichten, dass auf Deutschlands höchstem Berg in der letzten Nacht ein 19-Jähriger abgestürzt ist. Er und ein Freund wollten offenbar den Sonnenaufgang von oben betrachten. An einem Schneefeld sei er aber ausgerutscht und 250 Meter in die Tiefe gefallen. Offenbar hatten die beiden keine passende Ausrüstung dabei. In einer Flugzeugteilefabrik im US-Bundesstaat Kalifornien droht ein Tank mit Chemikalien zu explodieren. Die Behörden haben mehrere 10.000 Menschen aufgerufen, aus Sicherheitsgründen ihre Häuser zu verlassen. In dem Behälter sind große Mengen eines hochgiftigen Stoffes, der Augen- und Atemwege reizen oder schwere Lungenschäden verursachen kann.

0: Minuten spielt heute Nachmittag die SG Barockstadt Fulda gegen den SV Wien Wiesbaden. HR-Reporter Philipp Hofmeister.
1: Ein Endspiel, das, glaube ich, enger werden dürfte, als es dem großen Favoriten lieb ist. Der heißt SV Wien Wiesbaden, kickt in der dritten Liga und muss liefern gegen den Regionalligisten Barockstadt Fulda. Doch diese Osthessen, die sind giftig, die sind unangenehm. Die warfen auf dem Weg in dieses Hessen-Pokalfinale unter anderem die Offenbacher Kickers raus, in deren eigenem Stadion auf dem Biberer Berg, da, wo heute wieder gespielt wird. Vielleicht ein gefühlter Heimvorteil für Fulda.
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3: 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Drei Meldungen für euch um kurz nach 12. Einmal die A5 Heidelberg Richtung Darmstadt zwischen Bensheim und Zwingenberg. Streckenweise Stop and Go. Die 7 ist auch voller. Fulda Richtung Würzburg zwischen Fuldaer Dreieck und Bad Brückenau-Volkers. 6 Kilometer Stau. Und auf der 67 gibt's eine Sperrung Mannheim Richtung Darmstadt zwischen Viernheimer Dreieck und Lorsch wegen der Baustelle. Und die ist noch bis Dienstagmorgen so circa um 5 dicht. Umleitung für euch über die parallel verlaufende A5. Richtig geiles Wetter. Also wenn ihr Freibad liebt, Freibad Pommes, draußen sein, Daydrinking, das ist heute wirklich alles perfekt. Bis zu 31 Grad, vergesst auf gar keinen Fall die Sonnencreme, vor allem wenn ihr so ein Mozzarella seid wie ich, aber sonst geiles Wetter.
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3: Ach Leute, es gibt einfach so Künstler, die haben so geile Fans, ne? Die reißen einen so mit, die machen so eine gute Stimmung auf Konzerten. Und so ist es bei Harry Styles zum Beispiel. Ganz ehrlich, da machen die Fans auf dem Konzert noch mehr Spaß als er selbst. American Girls hört ihr jetzt hier.
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Nacht hier in UFM und endlich Wochenende. Ach Leute, spürt ihr es auch? Der Sommer ist da. Heute knacken wir es erstmal über 30 Grad. Und ihr sitzt dann später einfach draußen mit einem schönen Kaltgetränk. Schaut in die Sonne, habt nette Leute um euch. Vielleicht tanzt ihr auch ein bisschen und hört diesen Song hier. Die neue von Ugel, die klingt so hart nach Sommer.

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Ja, unsere Sternzeichen, die passen eigentlich nicht zusammen, ne? Laut Horoskop. Aber du, ich mag dich irgendwie trotzdem. Deswegen lass mal probieren. Genau darum geht's in Drop Dead, der neuen von Olivia Rodrigo. So ein guter Song, der nimmt euch jetzt voll mit hier in UFM. 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

0: People Pleaser von dieser wunderschönen Stimme von Cat Burns.
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0: Leute, das Wetter ist der Hammer. Wir haben das erste Mal 30 Grad. Wir alle haben wahrscheinlich schon Sommerklamotten gecheckt und auch überlegt, was könnte dieses Jahr denn trendy sein? Meine Kollegin Leni, die hilft euch ein bisschen. Für uns Frauen hat sie die besten Tipps jetzt.
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3: Lenis Style. Für uns Mädels ist es wahrscheinlich so der süßeste Modetrend ever. So style ich auch meine 7-jährige Tochter mit 2 kleinen Spängelchen rechts und links vom Mittelscheitel. Also total 2000er irgendwie, aber genau deshalb wieder mega angesagt. Auch bei uns erwachsenen Frauen. Vorne 2 kleine Haarclips rein und dazu eine Jeans, Basic Top und offene Haare. Und das sieht dann gleich so nach, ich habe mir jetzt mal Mühe gegeben aus. Super cooler Style, jetzt total angesagt.
1: Yeah.

0: ganz entspannt. Post Malone, Better Now, hier in UFM für euch. Und jetzt? Save My Soul von Bastille. Und Leute, das war tatsächlich unser letzter gemeinsamer Samstag in UFM zusammen. Über 3 Jahre haben wir hier zusammen den Samstagvormittag mit endlich Wochenende zusammen verbracht, haben über die wildesten Dating-Themen gesprochen, über Kinderverbot in der Therme, und es war mir ein Fest, dass ihr immer mitdiskutiert habt. Das war ganz, ganz schön. Nächste Woche hören wir uns nochmal, bevor dann nicht mehr. Save My Soul gebe ich euch jetzt aber gut gelaunt mit für den Samstag mit Bastille hier in 2,5 Minuten in UFM.
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0: Kurz vor 13 Uhr haben wir es. Axwell and Ingrosso für euch.
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3: Ich bin Daniel Bresser. Hallo. Wer ein Ehrenamt hat, muss sich mit immer mehr Bürokratie rumschlagen. Die Deutsche Stiftung für Engagement und Ehrenamt fordert deshalb Änderungen. Aus dem News-Team Petra Salzmann.
4: Sie hat ausgerechnet, dass ein mittelgroßer Verein 42 Tage pro Jahr einplanen muss für alles, was mit Verwaltung zu tun hat. Das sei zu viel für ein Ehrenamt. Da brauche es neue Regeln. Zum Tag des Ehrenamts heute fordert die Stiftung von der Politik insgesamt mehr Unterstützung, auch um Ehrenamt und Beruf besser vereinbaren zu können. Gerade in Zeiten politischer Spaltung und gesellschaftlicher Unsicherheit sei das Ehrenamt wichtig für den Zusammenhalt und auch um die Demokratie zu stärken.
3: Das Ebola-Virus breitet sich langsam auch in Uganda aus. Das Gesundheitsministerium dort hat 3 Neuinfektionen gemeldet. Die Behörden suchen nun verstärkt nach Kontaktpersonen. Das Ebola-Zentrum liegt weiter im benachbarten Kongo. Laut Weltgesundheitsorganisation wurden dort fast 750 Verdachtsfälle registriert. 177 Menschen seien vermutlich an dem Virus gestorben. In China ist es zum schwersten Minenunglück seit mehr als 10 Jahren gekommen. Nach einer Gasexplosion in einem Kohlebergwerk im Norden des Landes. Staatliche Medien berichten von mindestens 90 Toten. ARD-Korrespondent Maximilian Seib.
5: Seither sind hunderte Rettungskräfte im Einsatz, versuchen Überlebende zu befreien und Tote zu bergen. Zu dem Zeitpunkt der Explosion waren rund 250 Arbeiter unter Tage im Einsatz. Was die Gasexplosion verursacht hat, ist noch unklar. Laut der staatlichen Nachrichtenagentur Xinhua hätten die Kohlenmonoxidwerte in dem Bergwerk die Grenzwerte überschritten. Führungskräfte der Minenbetreiber seien festgenommen worden.
3: Viel Polizei gestern Abend auf der Frankfurter Einkaufsmeile Zeil. Mehr als 100 Beamtinnen und Beamten haben da bis in die Nacht verstärkt Leute kontrolliert. Ergebnis: Die Polizei musste

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1: A7 Fulda Richtung Würzburg, zwischen Fulda, Dreieck und Bad Brücken auf Volkers, gerade 6 Kilometer Stau und stockender Verkehr da für euch. Rüber auf die A45, Gießen Richtung Dortmund, zwischen Ehringshausen und Herborn Süd, ist ein kaputtes Auto auf der rechten Spur, deswegen 5 Kilometer Stau, fahrt am besten die Umleitung ab Ehringshausen über die U17. Und noch eine Meldung von der A67, Mannheim Richtung Darmstadt, da ist zwischen Firnheimer Dreieck und Lorsch eine Baustelle, bis Dienstagmorgen etwa 5 Uhr, deswegen fahrt ihr am besten über die parallel verlaufende A5. Tag 1 über 30 Grad, Leute. Nur in Nordhessen und auf den Bergen liegen wir so ein bisschen drunter, aber auch nur minimal. Also weg mit Pullover und langen Hosen.
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1: Fühlt sich auch so ein bisschen komisch an, ne? Der Sommer hat ja die letzten Wochen immer mal ganz kurz angetäuscht und sich dann doch nochmal verpisst. Von daher fühlt man sich noch nicht so ganz sicher, ob das jetzt auch wirklich so bleibt. Aber hey, das lange Wochenende, das haben wir auf jeden Fall schön mit Sonne und Eis.
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Leute, das war eben hier das Zeichen bei uns. Wir hauen in ein paar Minuten wieder Tickets an euch raus. Jetzt heute für Berg. Also ruft jetzt noch schnell an 01716 55 30 40.

0: neu für euch. Palm Monkey, Rassi und The Palm Tree Boy. Adwazi.
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0: Ihr habt's gerade wieder gehört. Wir von UFM überschütten euch hier mit Liebe.
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0: In ein paar Tagen heißen wir hier bei UFM anders, nämlich das Ding. Und das heißt für euch, wenn ihr unsere Liebe hört, gibt's Tickets für euch für die coolsten Festivals und Konzerte in Hessen, Baden-Württemberg, Rheinland-Pfalz und dem Saarland. Und gerade eben habt ihr es gehört, wir hauen Tickets für Berg raus. Deswegen ruft er fleißig an, so wie Kamran aus Gemünden. Hello!
3: Hallo!
0: Hallöchen, du hast dich reingemeldet bei uns und möchtest bei Berg gewinnen, ne?
3: Genau.
0: Was würde dir das bedeuten, mal so Tickets für so ein Konzert abzuräumen?
3: Ja, das wäre eine Ehre, wirklich. Habe ich nie was gewonnen.
0: Ach krass, das erste Mal im Radio quasi, wie cool. Aber bist du das erste Mal auch auf einem Konzert oder warst du schon mal auf Konzerten?
3: Nee, erste Mal.
0: Das erste Mal auch auf einem Konzert, wie crazy wäre das denn bitte?
3: Ja, wirklich.
0: Okay, also du wärst auf jeden Fall ready, ich sehe das schon.
3: Ja, ich bin ready.
0: Du hättest Bock. Und dann sage ich

0: Du gehst mit uns zu Berg.
1: Oh, danke schön.
0: Herzlichen Glückwunsch. Wen nimmst du mit?
1: Ich danke euch. Meine Frau.
0: Ach, wie schön. Ey, dann wünsche ich euch ganz, ganz, ganz viel Spaß bei Berg. Und den gibt's jetzt auch hier für euch im Radio. Und wenn ihr jetzt sagt, ach scheiße, ich hätte auch gern gewonnen, wir hauen noch mal Tickets raus. Vielleicht sogar heute noch in dieser Show.
1: Oh, supi. Dankeschön.
0: Meldet euch, wenn ihr den Liebessound hört. 01716 55 30 40. You. Deine Augen.

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0: schönen Samstag euch. Es ist heiß bei uns in Hessen und da kann ja jetzt eigentlich nur eine den Tag noch besser machen. UFM Stand-Up-Comedian Anissa Lucif.
1: Hey, hört euch das mal an. Ist super witzig.
2: Wie hat mein Mann mein Herz erobert? Der wollte ein Fahrraddate haben. Und Leute, was hatte ich? Kein Fahrrad. Aber ich hatte was Besseres. Einen Cousin, der mir eins besorgen konnte. Ja. Also habe ich einen Anruf getätigt und zack, kam ich mit einem niegelnagelneuen, geilen Fahrrad an. Ne? Und er kam einfach mit so einem Nextbike, so einem Sharebike. Und ich dachte mir so, what the fuck, warum habe ich mir so eine Mühe gemacht? Und dann meinte er, oh, das Fahrrad hatte ich auch mal. Nächstes Date. Ich hatte natürlich auch Vorurteile gegenüber deutschen Männern. Ich wusste nicht, wie ist das mit dem Bezahlen. Und da war ich so ein bisschen vorsichtig. Und da muss ich sagen, es hat mein Mann wirklich super süß gelöst. Ne? Ich hole so mein Portemonnaie raus. Er legt so seine Hand auf meine, guckt mich an und sagt, danke. Dann habe ich bezahlt. Ne? Ja.
1: Mehr von Anissa Lucif und anderen Stand-Up-Comedians gibt's bei Nightwash Live. Jetzt auch auf Tour in Hessen. Yeah.

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0: UFM ist hier für euch am Start, jetzt mit einem Künstler, der ziemlich krass von einem alten Song und einem Serienhype profitiert. All the Things She Said ist das von Harrison, ganz neu für euch in UFM. Der Song ist aber eigentlich aus den frühen 2000ern, hat jetzt aber durch die Serie Heated Rivalry gerade wieder einen ziemlichen Hype. Und das kommt natürlich auch Harrison ganz gut. Jetzt gleich der Song hier für euch in UFM in so gut anderthalb Minuten.
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0: Und jetzt neu für euch Martin Garrix und Ed Sheeran. Repeated.
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1: 14 Uhr haben wir es damit jetzt ganz genau.
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0: vom Hessischen Rundfunk.
3: Ich bin Daniel Bresser, hallo. Viel Sonne und Temperaturen von teils über 30 Grad. Da wollen sich viele Menschen in den Freibädern abkühlen. Allerdings kämpfen die auch dieses Jahr wieder mit dem Personalmangel. Denn viele Bademeister gehen in Rente und es fehlt am Nachwuchs. Aus dem News-Team Katja Neumeister.
4: Oft ist nur die Hälfte der Bademeisterstellen besetzt. Für die Gäste heißt das, dass manche Freibäder kürzere Öffnungszeiten haben als normalerweise. Oder wegen Geldmangels sogar komplett schließen müssen. Trotzdem gibt es in Hessen noch genug Abkühlmöglichkeiten. Heute öffnen auch das Wiesbadener Freibad Kleinfeldchen, in Offenbach das Waldschwimmbad Rosenhöhe, das Riedbad in Frankfurt-Bergen-Enkheim und das Domblickbad in Wetzlar ist auch wieder offen.
3: Weniger Bürokratie für Ehrenamtliche. Dafür will sich die Deutsche Stiftung für Engagement und Ehrenamt einsetzen, zum heutigen sogenannten Ehrentag. Der Hintergrund: mittelgroße Vereine seien im Durchschnitt rund 6,5 Stunden pro Woche nur mit Verwaltungsaufgaben beschäftigt. Die Stiftung meint, das sei zu viel für ein Ehrenamt. Tödlicher Kletterunfall auf der Zugspitze. Die Polizei meldet, dass auf der österreichischen Seite ein 19-Jähriger aus Deutschland abgestürzt ist. Er war mit einem Freund unterwegs. ARD-Reporter Tobias Bönte.
5: Ihr Plan, den Gipfel der Zugspitze zu erreichen, um dort den Sonnenaufgang zu erleben. Gegen 3 Uhr nachts befanden sich die beiden Kletterer etwa auf halber Strecke und mussten ein Schneefeld queren. Dabei rutschte der 19-jährige Deutsche aus und stürzte im extrem steilen und felsigen Gelände etwa 250 Meter ab. Die alarmierten Rettungskräfte konnten den Abgestürzten nur noch tot bergen.
3: Bei den Filmfestspielen in Cannes in Südfrankreich werden heute Abend die Preise verliehen. Im Wettbewerb um die Goldene Palme sind 22 Filme dabei, darunter auch 3 deutschsprachige. Eine Preisträgerin steht schon fest. Die US-Schauspielerin Barbara Streisand bekommt eine Ehrenpalme für ihr Lebenswerk. Wichtiger Tag für kleinere Fußballclubs in Deutschland. Für sie geht es heute nicht nur um die Landespokale, sondern auch darum, wer sich für die erste Runde des DFB-Pokals als qualifiziert. Dort treffen sie dann auch auf größere Bundesliga-Vereine. Nicht nur für Fans ein Highlight, den kleineren Clubs bringt das auch Geld ein. Schon für die erste Runde gibt es eine Prämie von über 200.000 Euro. Und mehr vom Sport gibt's immer auch auf hessenschau.de.
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1: A3 Frankfurt Richtung Köln zwischen Kelsterbach und dem Mönch.

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0: Ja, und das ist nicht nur irgendein Wochenende, sondern es ist langes Wochenende. Perfektes Timing mit der Sonne heute. Genieß es jetzt mit Kygo.
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0: Sonne, Freibad und dieser Geruch von Sonnencreme überall. Ach, einfach toll. Es ist Sommer in Hessen. Da kann man raus auf die Wiese, vielleicht ans Wasser oder auf geile Open Airs. Und wir hier in UFM klären natürlich die wichtigste Frage. Also UFM-Reporter Samu macht das für uns.
1: Beißen oder lecken?
2: Lecken.

0: Was denkst du?
1: Aber wenn wir bei dem Thema sind, dann wissen wir beide, woran ich gerade da denke.
0: Also, ich rede von Eis essen. Ich weiß nicht, woran du denkst.
1: Ja, ich auch. Deswegen, ja, also, ich meine, wir haben gutes Wetter, das heißt.
2: So ist das nämlich. Gorbi aus Frankfurt war das.
0: Beißen oder lecken?
3: Inwiefern? Also, wo beißt man? Keine Ahnung. Also, ja.
4: Also, beim Eis bin ich, da werde ich jetzt wahrscheinlich viel Hate kriegen, oder bin ich eher ein Beißer?
0: Aber verrückt, dass du direkt die Überspitzung verstanden hast. Es geht tatsächlich, wir wollen um Eisessen reden. Also du bist eine Beißerin. Tut es nicht voll weh an den Zehen?
4: Ach nee, also ich weiß nicht, ich bin schon immer irgendwie eine Beißerin. Also ich nehme auch nie ein Eis in der Waffel, sondern eher halt im Becher. Und gut, ich beiß dann quasi das Eis vom Löffel ab. So. Also schmilzt ja währenddessen schon ein bisschen, deswegen, ja.
0: Dann ist es nicht mehr ganz so kalt.
4: Ja.
2: Sie hat auf jeden Fall harte Zähne, Dana aus Gießen. Wir wollen heute auch von euch wissen, was eigentlich die geilste Eissorte ist, die man leckt oder beißt. Meldet euch WhatsApp 01716 55 30 40. You!

Wenn es einem mal schlecht geht, gibt's zwei Wege, im Internet glücklich zu werden. Bei Gute Frage Net oder bei Reddit. Da streitet man sich auch fleißig über das Teil hier von Tame Impala. Die einen fühlen es komplett, andere schreiben Kommentare wie den hier. Mann, die Songs von Tame Impala waren früher wie eine Reise, jetzt sind die Texte so oberflächlich. Die Entwicklung des Produktionsstils hilft auch nicht. Es ist, als hätte er seinen inneren Kritiker verloren. Das ist wirklich ein Front, kann man sagen. Hier ist er jetzt auf jeden Fall mit Tame, mit Dracula für euch in UFM. 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
1: Es ist Sommer, das ist auch die Zeit jetzt für Konzerte oder Festivals.
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1: Und bisher waren da ja auch wirklich schon sehr krasse Artists auf Tour in diesem Jahr. Olivia Dean, Harry Styles und viele mehr. So ein Lebenshighlight war das für Popkultur-Influencer Ali, aber jetzt noch nicht bisher. Der bleibt erstmal bei Taylor Swift und der Eras Tour als bestes Konzert. Kommt da auch so ein Harry Styles in diesem Jahr nicht ran?
5: Nee, leider nicht.
1: Ah, schade, schade. Es kommt ja aber noch so eine sehr, sehr, sehr große Pop-Queen dieses Jahr, ne? Ariana Grande.
5: Ja.
1: Du hast Tickets?
5: Ja, ich habe Tickets.
1: Okay, wird das das Highlight dieses Sommers?
5: Das wird das Highlight meines Lebens. Da freue ich mich jetzt schon unfassbar drauf.
1: Okay, wenn wir jetzt mal schauen, was sonst noch so an Konzerten ansteht dieses Jahr und man vielleicht auch noch überlegt, okay, wo könnte ich denn noch Tickets bekommen? Was würdest du sagen, sollte man nicht verpassen?
5: Also im Sommer ist auf jeden Fall Lorde mit Zara Larsson ganz viel unterwegs auf Festivals. Und das würde ich empfehlen, dass man sich die Festivals anguckt, weil die ganzen Touren dann ja eher so ein bisschen abgespeckter sind oder nicht stattfinden, weil alle auf Festival-Run sind.
1: Ja, und Festival-Tickets bekommt er bei uns ja auch ganz viel gerade. Eventuell hauen wir heute noch welche an euch raus. Hier ist jetzt auf jeden Fall erstmal einer, der noch mit Touren beschäftigt ist. Das ist Harry Styles für euch in UFM.
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0: Rihanna mit SOS hier in UFM. Und gleich ein Artist hier für euch, der schon viele, viele, viele Touren hinter sich hat. Sehr erfolgreich hier in Deutschland. Nico Santos mit All-Time High kriegt er gleich in so gut 2,5 Minuten.
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0: Das Teil hat man früher auf dem Weg zur Schule gehört. Tayo Cruz um 15 Uhr.
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3: Mit Daniel Bresser, hallo. Passend zum aktuellen Sommerwetter beginnt in vielen hessischen Freibädern die Saison. Allerdings fehlen weiter Bademeisterinnen und Bademeister, denn viele gehen in Rente. Katja Neumeister aus dem News-Team.
4: Oft ist nur die Hälfte der Bademeisterstellen besetzt. Für die Gäste heißt das, dass manche Freibäder kürzere Öffnungszeiten haben als normalerweise oder wegen Geldmangel sogar komplett schließen müssen. Trotzdem gibt es in Hessen noch genug Abkühlmöglichkeiten. Heute öffnen auch das Wiesbadener Freibad Kleinfeldchen, in Offenbach das Waldschwimmbad Rosenhöhe, das Riedbad in Frankfurt-Bergen-Enkheim und das Domblickbad in Wetzlar ist auch wieder offen.
3: Größerer Einsatz für die Feuerwehr gerade in Messel im Kreis Darmstadt-Dieburg. Dort brennt es im Gebäude eines Schützenvereins. Genauer gesagt im Bereich der 50 Meter langen Schießbahn, meldet die Feuerwehr. Die Einsatzkräfte versuchen aktuell, das Feuer von außen und innen zu löschen. Stand jetzt gibt es keine Verletzten. Straftäter aus dem Ausland sollen so schnell wie möglich raus aus Deutschland. Das will Innenminister Dobrindt von der CSU. Er will Migranten auch in Länder wie Afghanistan oder Syrien abschieben. Den Funke-Zeitungen hat Dobrindt gesagt, wer Gewalt und Verbrechen in unsere Gesellschaft trage, könne nicht hier bleiben. Außerdem will er auch nicht straffällige Syrer dazu bringen, freiwillig in ihr Heimatland zurückzugehen. Weitere Ebola-Fälle in Zentralafrika. Weil sich das Virus vor allem in der Demokratischen Republik Kongo ausbreitet, gibt es für die Menschen dort immer mehr Einschränkungen. ARD-Korrespondentin Navina Kotor.
5: In Ituri, der am stärksten betroffenen Provinz, sind ab sofort Trauerfeiern verboten. Denn die Leichname von Ebola-Toten sind hoch ansteckend. Um zur Fußball-Weltmeisterschaft reisen zu können, muss sich die kongolesische Nationalmannschaft nach dem Willen der US-Regierung für 21 Tage in Isolation begeben. Im Nachbarland Uganda gibt es mittlerweile 3 neue bestätigte Ebola-Fälle.
3: Wer darf den hessischen Fußballverband in der nächsten Saison im DFB-Pokal vertreten? Das entscheidet sich später ab 16.30 Uhr im Finale des Hessen-Pokals. Dabei treffen die SG Barockstadt Fulda-Lehnarz und der SVW in Wiesbaden aufeinander. Heute Abend steigt dann in Berlin auch das Finale des diesjährigen DFB-Pokals zwischen Titelverteidiger Stuttgart und Rekordmeister München. Mehr News aus Hessen gibt's immer auch auf hessenschau.de.
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6: A5 Heidelberg Richtung Darmstadt zwischen Hirschberg und Hemsbach gerade 4 Kilometer Stau. Die A67 Mannheim Richtung Darmstadt ist zwischen Firnheimer Dreieck und Lorsch gesperrt und zwar noch bis Dienstagmorgen um 5. Da ist eine Baustelle, fahrt am besten über die parallel verlaufende A5. A661 Oberursel Richtung Egelsbach zwischen Bad Homburger Burger Kreuz und Preungesheimer Dreieck streckenweise stockend. Und die L3317 ist zwischen Messel und Offenthal wegen eines Feuerwehreinsatzes in beiden Richtungen gesperrt. Da brennt aktuell ein Schützenhaus. Das war's soweit. Kommt gut und sicher an euer Ziel. So ein paar Wolken über Hessen haben wir ja manchmal, die bleiben aber so

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0: Als Einstand für das Ding hauen wir nämlich Tickets ohne Ende raus. Für die coolsten Konzerte und Festivals in Baden-Württemberg, Rheinland-Pfalz, Hessen und dem Saarland. Einfach weiterhören und dann kriegt ihr schon mit, wenn es soweit ist hier. Auch heute gibt's noch Karten und zwar für den World Club Dome. Einer der Künstlerinnen da ist Miss Monique. Janice aus dem UFM Musikteam stellt sie uns mal vor.
3: Merkt euch Miss Monique, super erfolgreiche Musikproduzentin und DJ aus Kiew mit Millionen Fans auf Social Media. Ihr DJ-Set gehört für mich zu den absoluten Highlights beim World Club Dome. 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Und trotzdem ist sie vor jedem Auftritt immer noch krass aufgeregt.
4: For 10 years I'm nervous. 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
0: Und wenn ihr Miss Monique oder viele andere live erleben wollt, dann bleibt auf jeden Fall dran. 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

0: Wir klären heute schon mal die wichtigste Frage des Sommers in UFM, denn das ist wirklich die, die sich am meisten aufdrängt.
1: Lecken oder beißen?
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0: Geiles Wetter bei uns in Hessen, so soll es ja sein, ne? Passend dazu macht UFM-Reporter Samuel heute mal den Check, wie ihr euer Eis esst. Sonja aus Frankfurt hat da eine ganz klare Meinung.
4: Beißen.
1: Also über was denkst du, rede ich?
4: Vielleicht essen, aber beißen. Das ist irgendwie, es zeigt schon was.
1: Also ich rede über Eis essen, natürlich, über was denn sonst? Also alles andere ergibt ja keinen Sinn.
4: Dann lecken. Es ist angenehmer, aber wenn man das wirklich auffressen will, dann beißen.
0: Bei Anastasia aus Gießen ist es ganz ähnlich.
5: Ja, ich esse auch in dem Becher die Kugel, also auch beißen mit dem Löffel, ja.
1: Ist krass, ich glaube, meine Zähne sind einfach zu schwach. Also ich brauch dieses Waffelerlebnis und ich muss das lutschen. Ich kann das nicht beißen, es tut einfach sonst weh.
5: Ja, nee, irgendwie mag ich das mehr. Ich mag die Waffel auch nicht so gern, deswegen, die ist dann übrig.
0: Auch ein Ick, ne, wer die Waffel nicht mag.
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0: euch Glockenbach und Sam Harper. Lost.
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0: Gleich alle Farben für euch. In so 2 Minuten.
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3: Ich bin Daniel Bresser, hallo. Feuer beim Schützenclub Wildpark Messel im Kreis Darmstadt-Dieburg. Die Polizei meldet, dass durch den Brand am Mittag teilweise das Vereinsheim zerstört wurde. HR-Reporter Michael Metzger.
4: Ausgebrochen ist das Feuer in der Schießanlage des Schützenclubs. Die Feuerwehr musste deshalb nicht nur das Feuer unter Kontrolle bekommen, sondern auch Waffen, Munition und mehrere Gasflaschen aus dem Haus holen. Augenzeugen berichteten auch von lauten Knallgeräuschen während des Feuers. Die kamen aber nicht von der Munition, sondern vom brennenden Dach des Hauses, sagt die Polizei. Insgesamt sind rund 70 Feuerwehrleute im Einsatz, die jetzt nach und nach das Dach des Schützenhauses aufreißen, um Brandnester zu löschen. Die Rauchwolke des Feuers nördlich von Messel war zeitweise kilometerweit zu sehen.
3: In Hessen haben viele Freibäder auf und werden an diesem Wochenende wohl zum ersten Mal voll. Ein großes Problem bleibt aber, viele Schwimmmeister fehlen. Zum Beispiel, weil Ältere in Rente gehen und es an Nachwuchs fehlt. Der zuständige Verband sagt, dass nur etwas mehr als die Hälfte aller Stellen besetzt sind. Deswegen haben einige Freibäder nicht mehr so lange auf wie sonst. Auf der A45 ist ein Segelflugzeug abgestürzt. Bei Olpe in Nordrhein-Westfalen. Laut Polizei gibt es einen Toten. Ein weiterer Mensch wurde schwer verletzt. Wie es zu dem Absturz kommen konnte, ist noch unklar. Die Fahrbahn in Richtung Frankfurt und auch in Richtung Hagen ist aktuell gesperrt. Wie lange, kann die Polizei noch nicht sagen. In der Türkei verstärken die Behörden den Druck auf die Oppositionspartei CHP. Die Justiz hatte erst den Oppositionsführer Özil abgesetzt. Jetzt sind auch noch 13 Mitglieder seiner Partei festgenommen worden. ARD-Korrespondent Uwe Lüb.
5: Ihnen werden unter anderem Verstöße gegen das Parteiengesetz und Bestechlichkeit vorgeworfen. Am Donnerstagabend hat ein Berufungsgericht die Wahl des CHP-Vorsitzenden Özil Ende 23 für nichtig erklärt. Angeblich sind Delegierte bestochen worden, für Özil zu stimmen. Kritiker in der Türkei unterstellen der Regierung von Präsident Erdogan, die CHP als größte Oppositionspartei gezielt zu demontieren.
3: In der katholischen Kirche gibt es immer mehr Frauen in Führungspositionen. Das hat eine Umfrage der Nachrichtenagentur EPD ergeben. Bei den katholischen Bistümern ist inzwischen fast jeder dritte Chefposten mit einer Frau besetzt. 2013 war es nur etwa jeder achte Posten. Auch bei den Bistümern bei uns in Hessen ist der Anteil gestiegen. Mehr News aus Hessen gibt's immer auch auf hessenschau.de.
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6: A5 Heidelberg Richtung Darmstadt zwischen Hirschberg und Hemsbach. Da ist ein kaputtes Auto auf der linken Spur, deswegen 6 Kilometer Stau. Die A67 Mannheim Richtung Darmstadt ist zwischen Firnhammer Dreieck und Lorsch bis Dienstagmorgen um 5 ungefähr gesperrt. Da ist eine Baustelle, deswegen fahrt ihr am besten über die parallel verlaufende A5. Und dann habt ihr gerade schon von dem brennenden Schützenhaus gehört in den News. Deswegen ist die L3317 zwischen Messel und Offenthal gerade in beiden Richtungen gesperrt. Da läuft noch ein Feuerwehreinsatz. Südhessen wird mal wieder wärmer als Nordhessen. Es ist eigentlich wie so häufig, ne? Sind aber nur 3 oder 4 Grad maximal. Bei der ganzen Sonne heute ist das ja wirklich nicht so viel. Sonne satt also heute für alle, auch wenn mal so ein paar ungefährliche Wolken dabei sind. Das Ganze bei bis zu 31 Grad.
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6: Die einen stellen sich heute mit voller Absicht mitten in die Sonne rein. Die anderen suchen wenigstens so ein bisschen Schatten. Das ist ja heute wirklich gar nicht so einfach bei der ganzen Sonne. Genießt es.
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0: Es ist unfassbar schönes Wetter draußen. Sommer in Hessen, er ist da. Und da gibt es ja wirklich nur einen Ort eigentlich, wo wir das lange Wochenende verbringen können. Draußen.
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0: Deswegen hat euch Timo aus der UFM Good Morning Show mal ein bisschen Inspo fürs Wochenende rangeholt.
4: Es ist wirklich das perfekte Wetter fürs Rheingauer Weinfestival. Im wunderschönen Eltville, allein dort durch die ganzen Gässchen zu gehen und am Main zu spazieren, ist ja auch schon ein Highlight. Und jetzt beim Weinfestival gibt es dazu noch ganz viele leckere Weine und entspannte Beats. Insgesamt kommen 50 Künstlerinnen und Künstler. Oder aber ihr feiert auf dem Pfingstmarkt in Frankenberg an der Eder. Da gibt's dann Geisterbahn, Karussell, eigentlich alle Fahrgeschäfte, die ihr euch vorstellen könnt. Und wenn ihr mit den Kindern kommen wollt, dann schaut doch mal, ob ihr vielleicht nächste Woche Dienstag frei bekommt. Da ist nämlich Family Day und da gibt's die ganzen Fahrgeschäfte ein bisschen billiger.
0: Egal, was ihr macht in diesem wunderbaren Wetter, ich wünsche euch ein hervorragendes Wochenende.
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0: 16.25 Uhr hier in UFM. Axwell and Ingrosso mit Dreamer. Und es gibt ja wirklich so Songs, die passen perfekt zu Sommer und Sonne. Runway von Doechii und Lady Gaga ist auch so ein Teil. Und das kriegt er jetzt hier in UFM.
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0: Kartoffeln ist ja sowas, das man jetzt bei der Hitze vielleicht nicht so fühlt. Aber Freibad-Pommes sind ja auch Kartoffeln. Im kleinen Ort Kerzell bei Fulda, da geht's dieses Wochenende ziemlich ab. Da dreht sich alles um die Kartoffel. Ein Verein hat da nämlich vor 10 Jahren eine Kartoffeldämpfermaschine gekauft und wieder hergerichtet. Das Teil ist fast 100 Jahre alt und gart Kartoffeln so ganz oldschool in einem Kessel mit heißem Wasserdampf. Ist super aufwendig. Und wie gut die Kartoffeln aus diesem Dämpfer schmecken, hat UFM-Reporterin Sophia mal für uns gecheckt.
1: Boah, es ist richtig laut hier. Also es ist ordentlich Druck auf dem Kessel. Der wird mit so einem Holzofen angeheizt und aus dem so 7 Meter hohen Schnurrt regnet es deswegen auch immer mal so ein bisschen Asche. Und pfeifen kann der Kartoffeldämpfer auch. Der heiße Dampf gart die Kartoffeln jetzt. Anne, du gehörst hier zu dem Verein. Das dauert so um die 40 Minuten, ne?
2: Also man denkt immer, Kartoffeln zu machen ist ein schnelles Essen, aber das ist jetzt hier in dem Fall nett. Aber dadurch auch was Besonderes Gutes.
1: So 40 Minuten sind rum und boah, es riecht richtig gut schon nach Kartoffeln. Anne, wir zwei probieren jetzt. Wie isst du die Kartoffel am liebsten?
2: Also mit Butter und Salz ist toll, aber mit Kräuterschmand finde ich sie am besten.
1: Oh, heiß. Mhm. Ich glaube, ich habe mir ein bisschen den Mund verbrannt. Eine gute Mischung aus knackig und aber auch weich irgendwie, oder?
2: Ja, das ist einfach was anderes als ein Pellkartoffel oder ein Salzkartoffel.
1: Sehr, sehr lecker. Leute, Dämpfkartoffeln auf die 1.
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0: Buddy in UFM am Samstag. Basti habe ich gleich für euch mit Save My Soul hier in UFM in so ungefähr anderthalb Minuten.
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0: Madcon ist das mit Glow um 17 Uhr jetzt.
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3: Hallo, ich bin Daniel Bresser. Große Rauchwolke am Mittag über Südhessen. In Messel bei Darmstadt ist das Vereinsheim eines Schützenclubs durch ein Feuer teilweise zerstört worden. HR-Reporter Michael Metzger.
4: Nach Auskunft der Polizei brannte es im Schießstand des Schützenvereins. Die Feuerwehr musste deshalb nicht nur das Feuer unter Kontrolle bekommen, sondern auch Waffen, Munition und mehrere Gasflaschen aus dem Haus holen. Am Ende konnten die 70 Feuerwehrleute verhindern, dass das Gebäude komplett abbrannte. Zurzeit reißen sie das Dach auf, um die letzten Brandnester zu löschen. Bei dem Feuer wurde niemand verletzt.
3: In Madrid gibt es gerade Massenproteste mit Zehntausenden Teilnehmern. Sie fordern, dass der spanische Ministerpräsident Sanchez zurücktritt. Sie werfen ihm und seiner Linksregierung Korruption vor. ARD-Spanien-Korrespondentin Julia Macher.
5: Aufgerufen zu der Demonstration in der spanischen Hauptstadt hatte ein Zusammenschluss konservativer und rechter Initiativen. Dabei ging es auch um Vorwürfe gegen den ehemaligen Regierungschef Zapatero. Zapatero soll während der Corona-Pandemie bei der Rettung der kleinen spanischen Fluggesellschaft Plus Ultra seinen politischen Einfluss geltend gemacht und dafür erhaltene Kommissionen über ein Firmennetz verschleiert haben.
3: Straftäter aus dem Ausland sollen so schnell wie möglich raus aus Deutschland. Das will Innenminister Dobrindt von der CSU. Er will Migranten auch in Länder wie Afghanistan oder Syrien abschieben. Den Funke Zeitungen hat Dobrindt gesagt, wer Gewalt und Verbrechen in unsere Gesellschaft trage, könne hier nicht bleiben. Schwerer Unfall in Düsseldorf. Auf einer Kreuzung in der Innenstadt sind zwei Straßenbahnen zusammengestoßen. Von der Feuerwehr heißt es, es gibt 28 Verletzte, 5 von ihnen seien schwerer verletzt. Nach ersten Erkenntnissen wollte eine der Straßenbahnen auf der Kreuzung links abbiegen, die andere geradeaus fahren. Dabei kollidierten sie. Am 11. Juni geht die Fußball-WM los. Jetzt hat die US-Regierung gesagt, wenn das Team aus der Demokratischen Republik Kongo dabei sein will, müssen sich alle vorher für 21 Tage isolieren. Grund ist der Ebola-Ausbruch in dem afrikanischen Land. Die Mannschaft hat ihr erstes Gruppenspiel am 17. Juni in Houston. 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
0: Wir schauen rüber auf die Straßen, starten da wieder auf der A5, nein der A3, Würzburg Richtung Frankfurt. Die ist zwischen Offenbacher Kreuz und Frankfurt Süd gerade gesperrt. Da gibt es einen Feuerwehreinsatz, dadurch habt ihr 2 Kilometer Stau. Da brennen gerade ein LKW und ein Auto. Die A67, Mannheim Richtung Darmstadt, ist zwischen Fürnheimer Dreieck und Lorsch wegen der Baustelle bis Dienstag früh gesperrt, ungefähr 5 Uhr. Deswegen fahrt ihr da am besten über die parallel verlaufende A5. Und ihr habt es gerade auch in den News gehört, da hat ein Schützenhaus gebrannt. Deswegen ist die L3317 zwischen Messel und Offenthal gerade in beiden Richtungen gesperrt. Da läuft der Feuerwehreinsatz noch. So langsam aber sicher kühlt's ja wieder ab. In Hessen war ja heute echt ein verdammt warmer Tag. Bis 31 Grad waren drin. Morgen gibt's erstmal wieder ganz viel Sonne. Am Nachmittag kommen aber ein paar mehr Wolken dazu. Und dann kann's auch mal regnen. 25 bis 32 Grad.
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0: Heute denken wir nicht viel über den Regen nach. Einfach mega Wetter und ultra warm. Genießt den Tag auf jeden Fall. Vielleicht ja mit einem Eis. Wir suchen heute die krassesten Eissorten in Hessen, die ihr so kennt, weil sie richtig geil schmecken oder weil sie so ein kleines bisschen durchgeknallt sind. Wir nehmen alles. WhatsApp an die 0171 55 30 40.
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0: Schon ganz bald wird UFM zu Das Ding und als kleinen Einstand hauen wir jede Menge Tickets raus für die geilsten Konzerte und Festivals in 4 Bundesländern. Baden-Württemberg, Rheinland-Pfalz, Hessen natürlich und auch aus dem Saarland. Jetzt zum Beispiel für den World Club Dome. Ihr habt es gerade bei uns gehört. Der Liebessound war zu hören und deswegen ruft ihr uns jetzt an.
3: Hallo, hier ist Jasmin aus Bebra.
0: Hallo Jasmin, na du? Wie verbringst du den Sommertag so?
3: Oh, wir sind im Garten und jäten ein bisschen Unkraut.
0: Und da habt ihr gehört, dass wir Tickets für den World Club Dome raushauen,
3: richtig,
0: ne?
3: Richtig.
0: Und da hättest du jetzt Bock drauf.
3: Ja, da hätte ich ziemlich Bock drauf, weil da war ich auch noch nie und...
0: Ach krass.
3: Da würde ich tatsächlich sehr gerne mit meiner Stieftochter hingehen.
0: Oh, so eine richtige Premiere für euch beide ja dann, oder?
3: Ja, genau, sie war auch noch nie da.
0: Oh, nice. Dann sage ich, ihr beiden geht zum World Club Dome.
3: Danke. Ja, wie cool.
0: Herzlichen Glückwunsch.
3: Oh, vielen, vielen Dank. Das hätte ich jetzt echt nicht gedacht.
0: Tja, so schnell geht das hier bei uns. Richtig cool.
3: Oh, cool. Danke.
0: Ja, und mit dabei beim World Club Dome ist unter anderem Bibi Rexha. Und die kriegt ihr jetzt schon mal für eure Festival-FOMO vorab mit New Religion.
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0: Die meisten von euch sind Beißer und keine Lecker. Das haben wir bei unserer investigativen Recherche in Hessen rausgefunden. Es geht um Eis, klar. Ist jetzt wirklich das Beste, was wir machen können bei diesem geilen Wetter jetzt am Wochenende. UFM-Reporter Samuel hat für uns mal den Check gemacht, wie ihr euer Eis esst.
1: Du bist Team Lecken. Warum leckst du gerne?
2: Das ist eine crazy Frage. Ich weiß nicht, also ich habe dafür keine Begründung.
1: Dann komme ich zu dir, beißen oder lecken?
3: Ich würde auch sagen lecken. Macht Spaß.
2: Ja.
1: Also ich rede über Eis, über was redet ihr?
2: Beißen, da tun auch immer meine Zähne weh. Tatsächlich, ich habe sehr kälteempfindliche Zähne. Deshalb ist da Eislecken auf jeden Fall schon besser.
1: Ich fühle das. Also bei mir auch, wenn ich da reinbeiße, zack, direkt Kälteschock, da passiert gar nichts mehr. Deswegen entspannt, abschlecken.
0: So oder so, egal ob beißen oder lecken. Ich hoffe, ihr genießt das Eis und das Wochenende.

0: Macht richtig Bock auf Sommer, dieses Teil von Jennifer Lopez und David Guetta. Save Me Tonight in UFM. Harrison habe ich gleich für euch mit All the Things She Said in einer knappen Minute hier in UFM.
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1: Und damit haben wir es jetzt ganz genau 18 Uhr.
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3: Ich bin Daniel Bresser, guten Abend. Der Fall sorgt für Aufsehen. Zwei Kleinkinder, die offenbar ausgesetzt worden sind. Warum, weiß man noch nicht. Der 5-Jährige und sein 3-jähriger Bruder waren am Dienstag in einer abgelegenen Gegend in Portugal entdeckt worden. Jetzt sind die Mutter der Kinder und der Stiefvater in U-Haft gekommen. ARD-Korrespondent Uwuso Künzel.
4: Mutter und Stiefvater kommen aus Colmar, wenige Kilometer von der deutschen Grenze entfernt. Sowohl die Mutter als auch der Stiefvater, ein ehemaliger Polizist, seien dringend der schweren Körperverletzung und Kindesaussetzung verdächtig. Einem Autofahrer waren die weinenden und verwirrten Kinder aufgefallen. Er verständigte die Polizei. Die Brüder sind inzwischen in einer Pflegefamilie.
3: Stundenlanger Einsatz für die Feuerwehr in Messel im Kreis Darmstadt-Dieburg. Da hat es am Mittag im Vereinsheim des Schützenclubs Wildpark Messel gebrannt. Warum, kann die Polizei noch nicht sagen. Gebrannt hat es auf der Schießbahn im Gebäude. Die Flammen griffen danach auch auf den Dachstuhl über. Die Feuerwehr musste bei den Löscharbeiten auch Waffen, Munition und Gasflaschen in Sicherheit bringen. Wie hoch der Schaden ist, steht noch nicht fest. Frankreich hat ein Einreiseverbot verhängt gegen Israels Sicherheitsminister Ben-Gvir. Hintergrund ist ein Video, das der rechtsextreme Politiker veröffentlicht hatte. Darauf sind Aktivisten einer Gaza-Hilfsflotte zu sehen, gefesselt und auf Knien, während der Sicherheitsminister selbst eine israelische Flagge schwenkt. Das Video hatte international für Empörung gesorgt, auch in Deutschland. Happy Birthday Grundgesetz. Zum 77-jährigen Bestehen hat es heute zum ersten Mal den sogenannten Ehrentag gegeben, auch mit einigen Aktionen bei uns in Hessen. Bundespräsident Steinmeier hatte sich dafür eingesetzt, um für das Ehrenamt zu werben. Bei einem Termin in Berlin hat er gesagt, es sei das Rückgrat unserer Demokratie. Der Puls steigt so langsam bei Fußballfans. In gut 2 Stunden treffen im DFB-Pokalfinale in Berlin der FC Bayern München und der VfB Stuttgart aufeinander. Für die Münchner ist es inzwischen das 25. Endspiel. ARD-Sportreporter André Siems.
5: Die Bayern-Fans glauben extrem an einen Sieg gegen den VfB Stuttgart, der es genauso machen will wie 1989. Im Jahr des Mauerfalls haben die Schwaben damals das einzige Mal im DFB-Pokal gegen die Bayern gewonnen. 10-mal haben sie insgesamt gegeneinander gespielt, 9-mal hatten am Ende die Münchner das große Grinsen im Gesicht.
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1: A3 Würzburg Richtung Frankfurt, zwischen Offenbacher Kreuz und Frankfurt Süd, 3 Kilometer Stau. Da laufen gerade Bergungsarbeiten, deswegen sind die beiden linken Spuren gesperrt gewesen, die sind jetzt aber mittlerweile wieder frei. A5 Kassel Richtung Frankfurt, an der Raststätte Wetterau läuft gerade ein Feuerwehreinsatz. Da hat es in der Küche der Raststätte gebrannt. Und A60 Bingen Richtung Mainz, zwischen Mainz-Finden und Mainz-Leichenberg, 2 Kilometer Stau nach einem Unfall. Warm heute, warm morgen, so ist das Wetter in ganz kurz. Wir kriegen wieder 32 Grad, aber ein paar mehr Wolken. Und am Nachmittag kann es da dann auch mal regnen.
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1: Genießt dieses wunderschöne Wochenende noch richtig gut weiter. Vielleicht mit einem Eis oder einer Freibad-Pommes, wie auch immer. Habt's schön. Jetzt mit Kaigo.
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2: Ich bin Daniel Bresser, guten Abend. Tödlicher Absturz auf der A45. Bei Olpe in Nordrhein-Westfalen ist am Mittag ein Segelflugzeug auf die Fahrbahn gestürzt. Der WDR berichtet, dass die Maschine kurz davor auf einem Flugplatz gestartet war. Für einen der beiden Männer an Bord kam jede Hilfe zu spät. ARD-Reporter Kai Osthoff.
3: Die zweite Person, auch ein Mann, ist von der Feuerwehr gerettet worden, dann ins Krankenhaus geflogen worden. Die Polizei und auch die Feuerwehr kann noch nicht sagen, wer jetzt Co-Pilot oder Pilot war. Was man aber weiß, dass es wohl auf diesem Segelflugplatz ein Event gegeben hat, heute einen Wettbewerb. Und das Flugzeug ist in die Luft gezogen worden durch ein Zugflugzeug und ist dann wohl hier auf der Autobahn abgestürzt.
2: Die A45 ist seit dem Absturz in Richtung Frankfurt und auch in Richtung Hagen gesperrt. Wie lange noch, steht nicht fest. Der Fall der wohl ausgesetzten Kinder in Portugal bleibt rätselhaft. Jetzt sind die Mutter der Kinder und ihr Lebensgefährte in Untersuchungshaft gekommen. Sie stammen aus dem Elsass in der Nähe der deutschen Grenze. Die beiden Kinder, ein 5- und ein 3-Jähriger, waren am Dienstag alleine in einer verlassenen Gegend in Portugal entdeckt worden. Warum die Mutter sie dort ausgesetzt haben könnte, weiß man noch nicht. Massenproteste in Spanien. Zehntausende haben heute gegen Ministerpräsident Sanchez und seine Regierung protestiert, nach einer Reihe von Korruptionsskandalen. Die Organisatoren sprechen von rund 80.000 Demonstranten allein in Madrid, die Behörden von deutlich weniger Teilnehmern. In der katholischen Kirche gibt es immer mehr Frauen in Führungspositionen. Das hat eine Umfrage der Nachrichtenagentur EPD ergeben. Bei den katholischen Bistümern ist inzwischen fast jeder dritte Chefposten mit einer Frau besetzt. 2013 war es nur etwa jeder achte Posten. Auch bei uns in Hessen ist der Anteil gestiegen. Der SV Wien-Wiesbaden ist auch nächstes Jahr wieder beim DFB-Pokal dabei. Der Fußball-Drittligist hat sich im Hessen-Pokal gegen die SG Barockstadt Fulda-Lehnarz aus Liga 4 durchgesetzt mit 2:1. HR-Sportreporter Simon Schäfer.
4: Der SV Wien-Wiesbaden ist alter und neuer Hessen-Pokalsieger. 37 Minuten hat es gedauert, bis der Ball das erste Mal im Tor war. In die zweite Hälfte kamen die Osthessen besser rein. Fuldas Kapitän Leon Pomnitz mit einem Distanzschuss zum zwischenzeitlichen 1:1. Lange hielt der Spielstand aber nicht. Genau genommen 9 Minuten, dann sorgte Lukas Schleimer wieder für die Wiesbadener Führung. Fulda probierte bis zum Schluss viel. Einen weiteren Treffer, den gab es aber nicht. Daher geht der Hessen-Pokal zum insgesamt 9. Mal nach Wiesbaden.
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2: Schönen Samstagabend, Leute. Ich bin Julia Kimreck. Ich freue mich, dass ihr am Start seid. Denn wir werden jetzt 6 Stunden lang richtig schön zusammen feiern. An diesem langen Wochenende, denn Montag ist ja auch noch frei. Das heißt, ihr könnt heute eigentlich noch mehr Vollgas geben, weil ihr den Tag länger frei habt. Wir haben heute ein richtig fettes Line-Up am Start. Wir haben Steven Sugar Harding dabei. Wir haben Lost Frequencies. David Guetta wie immer. Benny Vinassi und Cora Lofa. Und wir starten rein in den Abend mit Melvo Baptiste.

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2: Was für ein Traumsamstag, oder? Guck mal nach draußen. Es ist nach 8 und wir haben immer noch perfektes T-Shirt-Wetter draußen. Also wenn ihr gerade die Boxen auf die Terrasse geschoben habt, die Fenster weit offen stehen und die erste Runde Drinks für eure Leute einschenkt, ihr macht alles richtig, Leute. Und wir liefern euch die passenden Beats dazu. In

diesen Samstagabend, den genießen wir maximal, denn am Montag, am Pfingstmontag, ist für die meisten ja auch frei. Das heißt, eigentlich könnt ihr heute noch mal ein bisschen mehr Vollgas geben, weil ihr euch einen Tag länger ausruhen könnt. Aber dieses Wochenende wird schon nice. 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
2: Melvin Baptiste hat uns hier ordentlich eingeheizt zum Start, aber wir lassen nicht nach. Im Gegenteil, wir schalten jetzt noch einen Gang höher, denn gleich ab 21 Uhr haben wir hier einen kleinen Wechsel. Da übernimmt hier Steven Sugar Harding mit seinem Set. Bis dahin gibt's noch die Beats von Melvin Baptiste.

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2: Stunde 2, neues Update für euch. Ich hoffe, ihr freut euch drauf. Wir hatten gerade einen richtig nicen Start mit Melvo Baptiste und jetzt gibt's eine ganze Stunde lang Steven Sugar Harding für euch. Ich bin Julia Kim Reck. Ich freue mich, dass ihr dabei seid.

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1: 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Es ist nach neun. Und seid jetzt mal ehrlich, ist das nicht das perfekte Partywochenende? Der Sommer zeigt sich von seiner besten Seite. Ihr könnt abends ohne Jacke draußen sitzen, eure Drinks genießen, was auch immer ihr macht heute. Morgen ist Sonntag und übermorgen ist auch noch Feiertag. Das heißt, einige von euch haben vielleicht sogar länger frei und können heute so richtig schön durchfeiern. Und was auch immer ihr macht, wir sind bei euch mit den besten Beats in dieser Stunde von Steven Sugar Harding mit seinem Set.

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1: Wir bringen eure Hausparty schon mal in World Club Dome Stimmung. 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

Harding hat abgeliefert. Der weiß einfach, wie es geht und hat euch schon mal in Stimmung gebracht. Und wir machen nächste Stunde genauso stark weiter mit dem nächsten Star-DJ. Wir haben Lost Frequencies hier am Start und der hat heute auch richtig nice Tracks für euch mitgebracht. Bis dahin gibt's noch den Sound von Stephen Sugar Harding bis 22 Uhr.

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2: Mit Julia Kim Reck. Und wer jetzt noch nicht so in Stimmung ist, wobei ich eigentlich denke, bei so einem Wetter draußen ein paar Drinks mit den Freunden genießen, wer kann da nicht in Stimmung sein? Aber wir helfen auf jeden Fall noch nach, falls ihr noch ein bisschen Hilfe braucht. Denn in dieser Stunde haben wir ein Set für euch von Lost Frequencies. Genießt das, Leute.

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1: 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Es ist schon spät am Abend. Aber draußen fühlt sich das immer noch so an wie am Tag, ne? Also wir haben ein richtig gutes Wochenende erwischt. Ein richtig gutes, langes Wochenende für alle, die am Pfingstmontag nicht arbeiten müssen und frei haben. Und wir liefern euch den Sound dazu, zu diesem Samstagabend. In dieser Stunde kommt der von Lost Frequencies. Und ich verspreche euch, es sind heute noch einige Banger dabei. UFM, die World Club Dome Radio Show. Immer am Samstag von 20 bis 2 Uhr. Ich freue mich, dass ihr dabei seid.

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1: 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Lost Frequencies hat euch perfekt in die Nacht getragen. Und jetzt kommen wir zur absoluten Peak-Time für eure Hausparty, für euren Grillabend, was auch immer ihr macht. Denn das ist unser wöchentliches Date. Immer 23 Uhr hier bei UFM, die World Club Dome Radio Show, gibt's ein Set von David Guetta. Und ich verspreche euch, das wird auch heute richtig fett.

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2: Es ist 23 Uhr am Samstagabend. Ihr wisst, was das heißt. David Guetta ist jetzt am Start. Unser Superstar hat heute auch ein richtig fettes Set für euch mitgebracht. Und ganz egal, was ihr macht, ob Hausparty, Geburtstagsparty von eurer besten Freundin, Grillparty oder ihr macht euch gerade fertig für einen Club, wir sind bei euch und liefern euch den Sound für den Samstagabend. Ich bin Julia Kim Reck. Hey zusammen.

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2: Wir feiern hier zusammen mit David Guetta. Und in 2 Wochen feiern wir mit vielen, vielen Superstars live zusammen beim World Club Dome in Frankfurt. Das wird sowas von fett. David Guetta war auch schon mal da. 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Feiert schön, Leute.

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2: Mitternacht. Schönen Sonntag, sage ich schon mal. Ich bin Julia Kim Reck und jetzt kommt mein persönliches Highlight für heute Abend. Wir haben jetzt eine ganze Stunde Benny Benassi für euch. Und da sind wirklich richtig gute Tracks für eure Nacht dabei. Habt eine gute Zeit, Leute.

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3: Benny Benassi. Freue ich mich jedes Mal drüber, wenn er hier am Start ist mit seinem Set bei UFM, die World Clubdom Radio Show. Hat uns die feinsten Beats um die Ohren gehauen, eine Stunde lang fast. Also nächste Stunde, da haben wir noch einen Banger für euch, für unser großes Finale. Da ist Korolova am Start und die hat auch richtig guten Sound für euch mitgebracht.

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2: 1 Uhr nachts, das große Finale. Ich bin Julia Kim Reck, aber wir denken noch lange nicht ans Aufhören, denn wir haben jetzt eine ganze Stunde Korolova hier für euch. Und ich hoffe, ihr freut euch drauf. Habt eine gute Nacht, Leute.

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2: Das ist euer Soundtrack für eure Nacht. Jeden Samstag, 20 bis 2 Uhr. Ich freue mich, dass ihr am Start seid. Wir haben richtig schön gefeiert mit richtig starken DJs heute. Und nächste Woche haben wir dann neue Sets für euch von anderen DJs. Freut euch drauf. Ich bin Julia Kim Reck. Immer am Samstag, UFM, die World Club Dome Radio Show. Ab 20 Uhr, 6 Stunden lang. Richtig starke Sets. Ich freue mich auf nächste Woche mit euch und hoffe, ihr habt noch eine richtig gute Nacht heute.

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1: Um 2 Uhr mit Stefan Eferz. US-Präsident Trump hat sich optimistisch zu einer Verhandlungslösung im Iran-Krieg geäußert. Eine Einigung sei weitgehend ausgehandelt, sagte Trump in seinem Online-Dienst. Dazu gehöre auch eine Wiedereröffnung der Straße von Hormuz für die Schifffahrt. Die iranische Nachrichtenagentur Fars dagegen bezeichnete Trumps Aussage als unrealistisch. Laut Verhandlungen zwischen dem Iran und den USA bleibe die Meerenge unter iranischer Verwaltung. So die Agentur. In Zentralafrika breitet sich das Ebola-Virus immer mehr aus. In der Demokratischen Republik Kongo sind nach Regierungsangaben über 200 Menschen gestorben. Mittlerweile sind 11 weitere Länder von Ebola bedroht. Klaus Reginek.
2: Die Gesundheitsbehörde der Afrikanischen Union sieht immer neue Länder gefährdet. Jetzt sind es unter anderem auch Ruanda, Tansania, Äthiopien, Angola und Sambia. Uganda, wohin das Virus bereits verschleppt wurde, meldete zuletzt 3 weitere Ebola-Fälle. Die Zahl der Infizierten in dem Land stieg damit auf 5. In der Demokratischen Republik Kongo gibt es laut Weltgesundheitsorganisation WHO inzwischen hunderte Ebola-Verdachtsfälle.
1: In der spanischen Hauptstadt Madrid hat es Massenproteste gegen Ministerpräsident Sanchez gegeben. Nach Behördenangaben sind Zehntausende Menschen auf die Straße gegangen. Sie werfen Sanchez Korruption vor. Aus Spanien Julia Macher.
3: Aufgerufen zu der Demonstration in der spanischen Hauptstadt hatte ein Zusammenschluss konservativer und rechter Initiativen. Dabei ging es auch um Vorwürfe gegen den ehemaligen Regierungschef José Luis Rodríguez Zapatero. Der Nationale Gerichtshof von Spanien beschuldigt den sozialdemokratischen Politiker der Einflussnahme, Dokumentenfälschung und organisierter Kriminalität. Die Korruptionsvorwürfe hatten im spanischen Parlament in der vergangenen Woche für erhitzte politische Debatten gesorgt. Am 2. Juni soll Zapatero vor dem Gerichtshof aussagen.
1: Der FC Bayern hat den DFB-Pokal gewonnen. Nach einer starken ersten Halbzeit des VfB Stuttgart gewannen die Münchner im Berliner Olympiastadion am Ende mit 3:0. VfB-Trainer Sebastian Hoeneß gab sich nach der Niederlage selbstbewusst.
4: Wir sind enttäuscht, dass wir das Spiel nicht gewonnen haben, aber die Art und Weise, wie wir gespielt haben, die bestärkt uns eher in der Gewissheit, dass wir die Mannschaft eine großartige Saison gespielt hat. Wir sind in der Champions League, wir haben 3 Wettbewerbe gespielt, das kommt nicht so oft vor für den VfB Stuttgart. Wir sind im Pokalfinale, haben dort einen sehr großen Charakter gezeigt.
1: Das Wetter in Deutschland, sternenklar oder gering bewölkt, im Norden einige Wolkenfelder, Tiefstwerte 18 bis 8 Grad. Am Tag im Südwesten und Süden sonnig und heiß. Vom Norden bis in die Mitte zeitweise Wolkenfelder, nur ganz selten ein paar Schauer. Höchstwerte 20 Grad an der See und bis 34 Grad am Oberrhein. Das gleiche Wetter auch am Pfingstmontag, 2:03 Uhr.
5: Die junge Nacht, wir schauen auf die Straßen. Die A2 Hannover Richtung Berlin ist zwischen Ziesar und Wollin wegen Reinigungsarbeiten noch gesperrt. Die A8 München Richtung Salzburg ist zwischen Irschenberg und Bad Aibling wegen Bergungsarbeiten dicht. Die A23 Hamburg Richtung Heide ist zwischen